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1: Ich bin Diana Kramer. Die schwarz-rote Koalition hat zur Entlastung bei den hohen Spritpreisen eine grundsätzliche Einigung auf einen Tankrabatt und einen Spritpreisdeckel erzielt. Das teilte die Bundesregierung am Abend nach Verhandlungen mit Vertretern der Länder mit.
2: Den Tankrabatt kennen Autofahrer schon. Im Sommer war er für 2 Monate in Kraft, senkte die Steuern auf Benzin und Diesel um rund 17 Cent, wobei nicht alles davon bei den Tankenden ankam. Außerdem kosteten die 2 Monate Tankrabatt die Regierung Milliarden. Das wird nun also wieder teuer, gilt aber immerhin als schnell wirksame Maßnahme. Ein Spritpreisdeckel ist neu für Deutschland, es gibt ihn aber zum Beispiel in Belgien und Luxemburg. Dabei legt der Staat einen Höchstpreis für Sprit fest, unter anderem anhand von Ölpreis, Transportkosten und festgelegter Marge für die Händler. Aus Berlin, Ronny Thorau.
1: Im Streit um die Arktisinsel Grönland haben die USA, Dänemark und Grönland einen Durchbruch verkündet, wie die Regierungen von den... Im Streit um die Arktisinsel Grönland haben die USA, Dänemark und Grönland einen Durchbruch verkündet, wie die Regierungen...

0: anstehenden Wahlsonntag. Dann wird in Mecklenburg-Vorpommern und Berlin gewählt. Es könnte knapp werden, vor allem in Mecklenburg-Vorpommern, wo sich ein Kopf-an-Kopf-Rennen zwischen SPD und AfD abzeichnet.
1: Mittlerweile hat die amtierende Ministerpräsidentin Schwesig mächtig aufgeholt und führt in den neuesten Umfragen. Bitter werden dürfte es dagegen für die CDU, denn die liegt aktuell nur bei mageren 6%. In Berlin könnte erstmals eine linken Politikerin regierende Bürgermeisterin werden. Die Partei liegt derzeit knapp vor der amtierenden CDU. Die Wahlen haben definitiv Folgen für die Bundespolitik, denn je nachdem, wie die CDU abschneidet, könnte die Debatte um Kanzler Merz erneut Fahrt aufnehmen. Thomas Bremser, Redaktion.
0: Zum Fußball. Der FC Bayern hat seine Fans schon am Vorabend des Oktoberfestbeginns in Bierzeltlaune gebracht. In ihren bunten Wiesentrikots schenkten die Münchner Union Berlin mit einem 7:0-Sieg kräftig ein. Zumindest für eine Nacht rückte der deutsche Rekordmeister wieder auf Tabellenplatz 1.
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0: Ich bin Diana Kramer. Autofahrer in Deutschland sollen angesichts hoher Spritpreise kurzfristig mit einem neuen Tankrabatt entlastet werden. Angestrebt wird laut Bundesregierung, dass der Tankrabatt Anfang Oktober umgesetzt ist. Er soll dann bis Ende des Jahres gelten. Wird er voll weitergegeben, könnte die Entlastung 17 Cent pro Liter betragen. Daneben ist spätestens ab Januar 2027 auch ein Spritpreisdeckel geplant, aber als Kriseninstrument und nicht dauerhaft. Seit Monaten erhebt US-Präsident Donald Trump Ansprüche auf Grönland und drohte sogar mit der Übernahme der Insel. Jetzt verkündeten die USA, Dänemark und Grönland einen Durchbruch in dem Streit und kündigten an, dass in der kommenden Woche voraussichtlich ein Abkommen unterzeichnet werden soll.
1: Trump hatte etwas voreilig von einem schon besiegelten Abkommen geschrieben. Die USA könnten fortan tun, was immer nötig sei, um Grönland zu verteidigen, postete Trump. Man habe dauerhafte Kontrolle über die Sicherheit und alle anderen Belange in Grönland. Die dänische Regierung teilte mit, man erwarte bei der UN-Generalversammlung in New York nächste Woche einen Deal zu unterzeichnen. Die Vereinbarung respektiert demnach die Souveränität des dänischen Königreichs und die Selbstbestimmung der Grönländer. Tina Eck, USA.
0: Es gilt als das größte Volksfest der Welt und lockt jedes Jahr rund 7 Millionen Besucher an. Heute öffnet das 191. Oktoberfest in München. Am Mittag heißt es dann wieder, Ohrzopft ist.
2: Die heißeste Frage, die wir uns hier stellen, ist natürlich, wie viele Schläge wird Oberbürgermeister Dominik Krause beim traditionellen Anstich im Schottenhammelfestzelt brauchen? Er hat jedenfalls fleißig geübt.
3: Bisher waren es immer 2, aber ich will die Latte jetzt nicht zu hoch legen, also 2 bis 3 ist das Ziel.
2: Neben einigen neuen Fahrgeschäften hat die Stadt auch ihr Sicherheitskonzept aktualisiert. Mehr Kameras und KI-Hitzekarten sollen helfen, um eine kurzzeitige Schließung des Festgeländes wie letztes Jahr zu vermeiden. Aus München, Joshua Heise.
0: Zum Fußball. Und da sind die Spieler des FC Bayern schon vor dem Start der Wiesn in Feierlaune. Die Münchner überrollten zu Hause Union Berlin und gewannen haushoch mit 7:0. Bayern-Star Harry Kane feierte eine historische Bestmarke, seinen 100. Bundesligatreffer im 98. Spiel.
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1: Ich bin Diana Kramer. Der Tankrabatt kommt zurück. Darauf haben sich Bund und Länder zur Entlastung der Autofahrer wegen der hohen Spritpreise geeinigt. Er soll Anfang Oktober umgesetzt werden und bis zum Jahresende gelten, teilte die Bundesregierung am Abend mit. Finanzminister Lars Klingbeil im ZDF.
2: Wir stoppen die Abzocke auch durch die Mineralölkonzerne und wir sorgen jetzt dafür, dass schnell die Spritpreise gesenkt werden. Also die Bürgerinnen und Bürger werden es schnell merken, dass über die Absenkung. Und wir sorgen jetzt dafür, dass schnell die Spritpreise gesenkt werden. Also die Bürgerinnen und Bürger werden es schnell merken, dass über die Absenkung der Energiesteuer.

0: Präsident Donald Trump schrieb auf der Plattform Truth Social, das Abkommen gewähre den Vereinigten Staaten die dauerhafte Kontrolle über die Sicherheit und alle anderen Belange Grönlands. Laut dänischer Regierung erkenne der Deal die Souveränität und territoriale Integrität des dänischen Königreichs und das Recht des grönländischen Volks auf Selbstbestimmung an. 2 Wochen nach dem AfD-Sieg in Sachsen-Anhalt richten sich die Blicke auf Mecklenburg-Vorpommern und Berlin. In beiden Ländern werden morgen neue Landesparlamente gewählt. Die Ergebnisse dürften für die Zukunft von Kanzler Friedrich Merz, aber auch die schwarz-rote Koalition auf Bundesebene mitentscheidend sein.
1: Seit Tagen wird darüber diskutiert, ob Merz noch der Richtige im Kanzleramt ist. Er selbst hat das CDU-Präsidium für Sonntagabend in die Parteizentrale eingeladen. Erlebt die CDU morgen ein ähnliches Debakel wie bei der Landtagswahl vor 2 Wochen in Sachsen-Anhalt, dann dürfte die Luft für Merz immer dünner werden. Ob er sich dann noch halten kann, ist völlig offen. Gut möglich, dass die Rufe nach einem Kanzlertausch dann noch lauter werden. Und auch die Folgen für die schwarz-rote Koalition im Bund sind dann noch nicht absehbar. Aus Berlin, David Riemer.
0: Zum Fußball. Der FC Bayern hat seine Fans schon am Vorabend des Oktoberfeststarts in Bierzeltlaune gebracht. In ihren bunten Wiesentrikots schenkten die Münchner Union Berlin mit einem 7:0-Sieg kräftig ein. Und zumindest für eine Nacht rückte der deutsche Rekordmeister wieder auf Tabellenplatz 1.
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1: Ich bin Thomas Bleskin. Autofahrer in Deutschland sollen angesichts hoher Spritpreise kurzfristig mit einem neuen Tankrabatt entlastet werden. Angestrebt wird laut Bundesregierung, dass der Tankrabatt Anfang Oktober umgesetzt ist. Er soll bis Ende des Jahres gelten. Wird er voll weitergegeben, könnte die Entlastung 17 Cent pro Liter. Betragen.

0: fest. Allerdings soll der nicht dauerhaft gelten, sondern als vorübergehendes Kriseninstrument. Diana Kramer, Nachrichtenredaktion.
1: Im Streit um Grönland haben Dänemark und die USA einen Durchbruch verkündet. In der kommenden Woche soll ein Abkommen unterzeichnet werden, teilten die Regierungen von Dänemark und Grönland mit.
2: Trump hatte etwas voreilig von einem schon besiegelten Abkommen geschrieben. Die USA könnten fortan tun, was immer nötig sei, um Grönland zu verteidigen, postete Trump. Man habe dauerhafte Kontrolle über die Sicherheit und alle anderen Belange in Grönland. Die dänische Regierung teilte mit, man erwarte bei der UN-Generalversammlung in New York nächste Woche einen Deal zu unterzeichnen, der aber noch parlamentarischen Segen brauche. Die Vereinbarung respektiert demnach die Souveränität des dänischen Königreichs und die Selbstbestimmung der Grönländer. Tina Eck, USA.
1: US-Präsident Donald Trump verbietet dem renommierten TV-Sender CNN ab sofort den Zugang zum Weißen Haus. Betroffen von dem Verbot seien auch der Sender MS Now und das Newsportal Politico, schrieb er auf seiner Plattform Truth Social. Trump warf ihnen vor, Falschnachrichten zu verbreiten. Damit wären Reporterinnen und Reporter dieser Medienhäuser von Pressekonferenzen und Terminen Trumps im Oval Office ausgeschlossen. Zum Sportfußball. Der FC Bayern hat seine Fans am Vorabend des Oktoberfestbeginns in Bierzeltlaune gebracht. Kurz vor dem Start des größten Volksfestes der Welt schenken die Münchner in ihren kunterbunten Wiesentrikots dem 1. FC Union Berlin beim 7:0 kräftig ein.
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1: Ich bin Thomas Bleskin. Autofahrer sollen wegen der hohen Spritpreise kurzfristig entlastet werden. Bund und Länder haben sich auf einen neuen Tankrabatt geeinigt, der Anfang Oktober starten und bis Jahresende gelten soll. Bei vollständiger Weitergabe könnte Benzin und Diesel um 17 Cent je Liter günstiger werden.
2: Den Tankrabatt kennen Autofahrer schon. Im Sommer war er für 2 Monate in Kraft, senkte die Steuern auf Benzin und Diesel um rund 17 Cent. Wobei nicht alles davon bei den Tankenden ankam. Außerdem kosteten die 2 Monate Tankrabatt die Regierung Milliarden. Das wird nun also wieder teuer, gilt aber immerhin als schnell wirksame Maßnahme. Ein Spritpreisdeckel ist neu für Deutschland, es gibt ihn aber zum Beispiel in Belgien und Luxemburg. Dabei legt der Staat einen Höchstpreis für Sprit fest, unter anderem anhand von Ölpreis, Transportkosten und festgelegter Marge für die Händler. Onni Thorau, Berlin.
1: Im jahrelangen Streit um Grönland haben die USA, Dänemark und die weitgehend autonome Insel eine Einigung angekündigt. Nach Angaben aus Kopenhagen und Nuuk soll das Im jahrelangen Streit um Grönland haben die USA, Dänemark und die weitgehend autonome Insel eine Einigung angekündigt. Nach Angaben aus Kopenhagen und Nuuk

0: seiner Plattform Truth Social. Beobachter erwarten ein juristisches Nachspiel.
1: Pressefreiheit ist in der Verfassung verankert und das hier wird auf jeden Fall vor Gericht landen und da dürfte Trump damit nicht durchkommen. Er hat eine miese Woche hinter sich. Benzin- und Dieselpreise schießen in den Himmel, seine Umfragewerte sind im Keller, republikanische Parteifreunde meutern. Er musste wohl einfach mal Dampf ablassen. Umgesetzt worden ist der Bann auch noch nicht. CNN und MS Now-Reporter waren gestern noch ganz normal im Weißen Haus, wo sie von Trump regelmäßig auf übelste Weise beleidigt werden. Trump polterte, die Medien würden ständig Fiktion und Lügen verbreiten, aber nicht länger in seinem Haus. Tina Eck, USA.
0: Und zum Sportfußball. Der FC Bayern hat Union Berlin mit 7:0 besiegt und zumindest vorübergehend die Tabellenführung übernommen. Harry Kane erzielte dabei im 98. Bundesligaspiel seinen 100. Treffer.
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1: Kürbisse, Kunsthandwerk, Kinderprogramm. Es ist gut was los dieses Wochenende in Hemmingen-Wilkenburg beim Wilkenburger Kürbisfest. Mit sehr vielen Leckereien rund um den Kürbis, aber eben auch einigem darüber hinaus. Es gibt einen Bauernmarkt, viele Stände mit Kunsthandwerk und eine Menge Programm für Kids, zum Beispiel mit Kürbisschnitzen, Treckerfahrt und Hüpfburg. Das Wilkenburger Kürbisfest heute und morgen auf dem Gutshof von Kampe. Dann wird's voll heute Abend auf der Bühne in der Faust-Warenannahme. Dort performen die rund 20 Musikerinnen und Musiker von der Big Brass Machine aus Hannover. Big Band Sound trifft auf Funk, Soul und Pop mit dann ziemlich fetten Versionen bekannter Hits.

0: klingt die Big Brass Machine aus Hannover. Heute Abend ab 20 Uhr live in der Faust. An der Abendkasse zahlt ihr 19 Euro. Und letzte Ausgabe heute beim internationalen Feuerwerkswettbewerb in den Herrenhäusergärten. Zum Motto Dance of the Northern Lights ist heute als letztes Team eine Pyro-Profitruppe aus Schweden dran. Das Feuerwerk, das startet dann um 21 Uhr. Ab 17.30 Uhr gibt es schon Rahmenprogramm, unter anderem mit Musik von Giuliano Rossi, Walk Acts und mehr. Tickets kosten hier 28 Euro. Schönes Wochenende.
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0: So, dann schauen wir doch schon mal auf die Straßen. Hier ist Radio Hannover, der Verkehrsservice um 7:45 und da gibt es Gegenstände auf der A2 Richtung Hannover zwischen Wunstorf, Lute und Garbsen. Da liegen aktuell Reifenteile auf der Fahrbahn und dann gibt es nochmal Gegenstände auf der A7 Richtung Hannover zwischen Schwarmstedt und Berghof und da liegt das Ganze eben auch auf der Straße. Was genau es ist, kann ich euch bei der A7 leider nicht sagen. Gute Fahrt, der Bus geht's und denkt dran, Hannover fährt fair, gleich mit Michael Schulte.
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2: Ich bin Thomas Bleskin. Autofahrer in Deutschland sollen angesichts hoher Spritpreise kurzfristig mit einem neuen Tankrabatt entlastet werden. Angestrebt wird laut Bundesregierung, dass der Tankrabatt Anfang Oktober umgesetzt ist. Er soll bis Ende des Jahres gelten. Wird er voll weitergegeben, könnte die Entlastung 17 Cent pro Liter betragen. Daneben ist spätestens ab Januar 2027 auch ein Spritpreisdeckel geplant.
3: Wie schon im Mai und Juni könnte die Entlastung für Autofahrer bei 17 Cent je Liter Kraftstoff liegen, wenn die Steuersenkung auch voll weitergegeben wird. Die Kosten von insgesamt 2,5 Milliarden Euro sollen zwischen Bund und Ländern 50-50 aufgeteilt werden. Beim Spritpreisdeckel, der dann spätestens zu Beginn des nächsten Jahres kommen soll, legt der Staat eine Obergrenze für den maximal zulässigen Verkaufspreis von Benzin und Diesel fest. Allerdings soll der nicht dauerhaft gelten, sondern als vorübergehendes Kriseninstrument. Diana Kramer, Nachrichtenredaktion.
2: Im Streit um Grönland haben Dänemark und die...
3: ...sondern als vorübergehendes Kriseninstrument. Diana Kramer, Nachrichtenredaktion.
2: Im Streit um Grönland...

0: Deal zu unterzeichnen, der aber noch parlamentarischen Segen brauche. Die Vereinbarung respektiert demnach die Souveränität des dänischen Königreichs und die Selbstbestimmung der Grönländer. Tina Eck, USA.
1: US-Präsident Donald Trump verbietet dem renommierten TV-Sender CNN ab sofort den Zugang zum Weißen Haus. Betroffen von dem Verbot seien auch der Sender MS Now und das Newsportal Politico, schrieb er auf seiner Plattform Truth Social. Trump warf ihnen vor, Falschnachrichten zu verbreiten. Damit wären Reporterinnen und Reporter dieser Medienhäuser von Pressekonferenzen und Terminen Trumps im Oval Office ausgeschlossen. Zum Sportfußball. Der FC Bayern hat seine Fans am Vorabend des Oktoberfestbeginns in Bierzeltlaune gebracht. Kurz vor dem Start des größten Volksfestes der Welt schenken die Münchner in ihren kunterbunten Wiesentrikots dem 1. FC Union Berlin beim 7:0 kräftig ein.
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3: Da starten wir heute Morgen mit 15 Grad in Stöcken, in Dören und in Neustadt am Rübenberge. Dazu gibt es viele graue Wolken und die werden uns auch durchs Wochenende begleiten. Heute Nachmittag kommt ein bisschen mehr Sonne durch. Da sind immerhin mal 3 Sonnenstunden gemeldet bei Höchstwerten von 20 Grad. Und das Gute heute, es soll trocken bleiben. Also wenn ihr später noch rausgeht, dann sieht das für euch gut aus. Da braucht ihr keinen Regenschirm. Vielleicht erst heute Nacht, also wenn ihr irgendwie heute Nacht was plant, da ist dann ein bisschen was Regenfestes dann doch ganz gut. Da sind ein paar Tropfen gemeldet. Und auch morgen am Sonntag kommt Regen runter. Da wird es generell sehr durchwachsen. Nochmal bei Höchstwerten von 20 Grad.
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3: Es gibt noch eine Nachtbaustelle auf der A2 Richtung Hannover zwischen Bad Nenndorf und Wunsdorf-Lute, aber ich denke mal, das dürfte sich bald erledigt haben. Dann die A2 Richtung Hannover zwischen Wunsdorf-Lute und Garbsen. Aktuell Reifenteile auf der Straße. Und es gibt nochmal Gegenstände auf der A7 Richtung Hannover, und zwar zwischen Schwarmstedt und Berghof. Da wo es geht, gute Fahrt und denkt dran, Hannover fährt fair.
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3: Mit Marie Müller, ich wünsche euch ein schönes Wochenende und ihr hört es vielleicht auch ich bin ein bisschen angeknackst, was Erkältung angeht. Es geht ja momentan einfach rum, oder? Also ich glaube, jeden zweiten, den ich irgendwie kenne, der hat eine verschnupfte Nase. Vielleicht geht's euch ja auch so. Oder ihr hattet Glück und kommt noch ein bisschen drumrum. Aber egal, ob erkältungstechnisch angeknackst oder nicht, wir haben auf jeden Fall eine schöne Zeit miteinander. Jetzt mit Running in the Family, Level 42 habe ich für euch. Und danach Leonie mit Don't Worry.

0: Einen schönen Samstagmorgen wünsche ich euch. Hier ist Radio Hannover um 7:45 und während wir noch ganz gemütlich ein bisschen rumlümmeln und uns aufs anstehende Wochenende freuen, ja, haben andere schon ein ganz klares Ziel vor Augen, und zwar den 3. Saisonsieg.
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0: Ja, natürlich geht's da um unsere Handballer, der TSV Hannover-Burgdorf. Am Abend sind die Recken in der Bundesliga zu Gast bei Bietigheim. Till Ohlig vom Radio Hannover Sport, was ist denn die Ausgangslage für das Spiel?
2: Eigentlich ziemlich eindeutig, die Recken gehen als klarer Favorit in das Spiel beim Aufsteiger, der mit 3 Niederlagen und nur einem Sieg gestartet ist. Die Recken ja mit 5:3 Punkten stehen ziemlich gut. Wir haben zuletzt in Kiel eine starke Leistung gezeigt, am Ende das Match knapp verloren. Und insofern sollte man davon ausgehen, dass die Brust, wie man so schön sagt, breit genug ist, dass man mit Selbstvertrauen in dieses Spiel geht und am Ende über 60 Minuten eben auch zeigt beim Aufsteiger, dass man das bessere Team ist und die Punkte unbedingt mit nach Hannover zurücknehmen will.
0: Till, gib uns doch auch gerne noch mal ein paar Stichpunkte zum Gegner Bietigheim.
2: Ja, das Team aus Bietigheim ist so ein bisschen eine Marke unbequem, aber eben trotzdem schlagbar. Letztes Jahr ja abgestiegen, in diesem Jahr direkt wiedergekommen in die erste Handball-Bundesliga. 6 Duelle hat es in der Historie bisher gegeben zwischen diesen beiden Mannschaften. Sah gar nicht immer gut aus für die TSV Hannover-Burgdorf. Insgesamt gab es 3 Siege, ein Unentschieden und 2 Niederlagen. Also es wird, zumindest statistisch betrachtet, nicht ganz einfach. Aber die TSV ist, wie gesagt, angeführt von dem im Moment guten Torhüter-Duo über eine stabile Abwehr bis hin zu einem flexiblen Angriff mit einem zuletzt überragenden Live-Tissier. Immer für 2 Punkte gut, und ich gehe davon aus, optimistischerweise, dass das auch funktioniert heute Abend.
0: Also unsere Recken wollen heute Abend den Sieg. Die Partie in Bietigheim, die startet um 19 Uhr.
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0: Radio Hannover um kurz vor 8:30, gleich mit dem Mann, der sich vom Gefängnisinsassen zu einem der gefeiertsten Soul-Sänger der 70er entwickelt hat. Es geht natürlich um Barry White und der sorgt gleich mit unserem Radio Hannover Classic-Hit für ein richtig kuscheliges Wochenende.
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0: schönes Wochenende. Es ist 8:30.
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0: Ja, die Autoveranstaltungen bei uns in der Region, die haben heute richtig Glück. Zum Beispiel gibt es ja Hofflohmärkte heute in Badenstedt. Ja, und da kommt ihr trocken durch, denn Regen ist erst für die Nacht gemeldet. Allerdings bleibt es auch tagsüber ganz schön grau bei uns in der Region. Also die Sonne lässt sich nur selten blicken und windig wird es auch. Dazu gibt es aktuell 16 Grad in Badenstedt, aber auch in Wettbergen und in Empede. Morgen der Sonntag, dann etwas durchwachsener. Da gibt es auch über den Tag immer mal wieder Regen und Wind. Das Ganze nochmal bei Höchstwerten von 20 Grad.
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0: Vorsicht auf der A2 Hannover Richtung Dortmund. Zwischen dem Dreieck Hannover West und Herrenhausen liegen aktuell Metallteile auf der Fahrbahn. Und nochmal Gegenstände auf der A7 und zwar Hamburg Richtung Hannover. Zwischen Schwarmstedt und Berghof liegen die aktuell. Da wo es geht, gute Fahrt und denkt dran, Hannover fährt fair. Ich bin Marie Müller, wünsche euch einen schönen Samstag und das hier ist Aerosmith.

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0: also im Garten unserer Nachbarn. Da ist jetzt tatsächlich ein richtig süßer kleiner Igel eingezogen. Und genau die sollen jetzt gezählt werden. Und nicht nur das, nicht nur die Igel sind gefragt, sondern eben auch die Maulwürfe. Hier ist Radio Hannover um 8:45. Einen schönen guten Morgen. Ja, und wie viele Igel und Maulwürfe zu den Einwohnern der Region Hannover zählen, das weiß man tatsächlich gar nicht so genau. Deswegen läuft gerade die Aktion Deutschland sucht Igel und Maulwurf. Ja, ist tatsächlich so. Von der Deutschen Wildtierstiftung und dem NABU. NABU-Niedersachsen-Sprecher Lamine Fati.
1: Das Ganze geht über NABU Naturgucker, unsere Meldeplattform. Und dabei ist es ganz wichtig, dass im Optimalfall auch Bilder mitgesendet werden. Natürlich nur, wenn man das Tier nicht stört. Und dann soll man zu jedem Tier, was man sieht, ob tatsächlich auch lebendig oder tot, eine Meldung abgeben. Denn es hilft uns auch sehr zu sehen, wo kommen Igel zum Beispiel um? Liegt es am Straßenverkehr? Liegt es beispielsweise an Mährobotern, die nachts laufen? Also auch die Totmeldungen sind für uns tatsächlich ganz wichtig.
0: Ja, das ist traurig. Und man muss tatsächlich sagen, der Mähroboter ist für den Igel wirklich gefährlich. Die häufigste Todesursache. Also wenn man den kleinen stacheligen Herbstlieblingen ein bisschen was Gutes tun will, dann lässt man den Mähroboter vielleicht auch einfach mal aus. Und auch ein naturnaher Garten mit vielen Versteckmöglichkeiten hilft natürlich. Und jetzt kommen wir noch zu dem anderen Tierchen, das ja auch gezählt werden soll, zu dem Maulwurf. Jetzt ist aber die Frage, ja, wie zählt man denn jetzt einen Maulwurf genau? Denn von Angesicht zu Angesicht bekommt man die ja doch eher selten zu sehen.
1: Bei dem Maulwurf ist es so, dass man die Hügel melden soll, da die Maulwürfe ja unter der Erde unterwegs sind und wir bekommen als Menschen die Maulwürfe quasi nie zu Gesicht. Und dementsprechend ist es da ganz wichtig, dass alte und neue Haufen gemeldet werden. Da gibt's auch über NABU Naturgucker, über die Meldeplattform selbst, eine entsprechende Anleitung, wie ich einen neuen und einen alten Haufen identifizieren kann.
0: Also ab auf die Suche in euren Garten oder auch beim Spazierengehen heute oder generell am Wochenende. Bis zum 28. September könnt ihr eure Maulwurf- und Igelsichtungen beim NABU und der Deutschen Wildtierstiftung melden. Lilia.

0: Ja, er geht bald wieder auf Tour, hat er gerade jetzt angekündigt, mit seinem neuen Album P.O.W., das dann rauskommen soll am 30. Oktober. Es geht um Nico Santos, den hört ihr gleich mit neuer Musik.
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0: Radio Hannover, der Verkehrsservice, mit einer wichtigen Meldung, wenn ihr gerade auf den Straßen unterwegs seid. Da sind nämlich Menschen auf dem Bremer Damm hier bei uns in Hannover. Zwischen B6 Westschnellweg und dem Königsworter Platz seid da bitte in beiden Richtungen vorsichtig. Ich wiederhole es nochmal, Menschen aktuell unterwegs auf dem Bremer Damm.
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0: schönen Samstag. Es ist 9 Uhr.
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2: Ich bin Thomas Bleskin. Autofahrer sollen wegen der hohen Spritpreise kurzfristig entlastet werden. Bund und Länder haben sich auf einen neuen Tankrabatt geeinigt, der Anfang Oktober starten und bis Jahresende gelten soll. Bei vollständiger Weitergabe könnte Benzin und Diesel um 17 Cent je Liter günstiger werden.
3: Den Tankrabatt kennen Autofahrer schon. Im Sommer war er für 2 Monate in Kraft, senkte die Steuern auf Benzin und Diesel um rund 17 Cent, wobei nicht alles davon bei den Tankenden ankam. Außerdem kosteten die 2 Monate Tankrabatt die Regierung Milliarden. Das wird nun also wieder teuer, gilt aber immerhin als schnell wirksame Maßnahme. Ein Spritpreisdeckel ist neu für Deutschland, es gibt ihn aber zum Beispiel in Belgien und Luxemburg. Dabei legt der Staat einen Höchstpreis für Sprit fest, unter anderem anhand von Ölpreis, Transportkosten und festgelegter Marge für die Händler. Ronny Thorau, Berlin.
2: Im jahrelangen Streit um Grönland haben die USA, Dänemark und die weitgehend autonome Insel eine Einigung angekündigt. Nach Angaben aus Kopenhagen und Nuuk soll das Abkommen kommende Woche unterzeichnet werden. US-Präsident Trump erklärte dagegen, die Vereinbarung sei bereits besiegelt und gebe den USA weitreichende Befugnisse in Sicherheitsfragen. Dänemark und Grönland bestätigten das so nicht und betonten, Souveränität und Selbstbestimmungsrecht der Grönländer würden gewahrt. US-Präsident Trump verbietet dem renommierten TV-Sender CNN ab sofort den Zugang zum Weißen Haus. Betroffen von dem Verbot seien auch der Sender MS Now und das Newsportal Politico, schrieb er auf seiner Plattform Truth Social. Beobachter erwarten ein juristisches Nachspiel.
4: Pressefreiheit ist in der Verfassung verankert und das hier wird auf jeden Fall vor Gericht landen und da dürfte Trump damit nicht durchkommen. Er hat eine miese Woche hinter sich. Benzin- und Dieselpreise schießen in den Himmel, seine Umfragewerte sind im Keller, republikanische Parteifreunde meutern. Er musste wohl einfach mal Dampf ablassen. Umgesetzt worden ist der Bann auch noch nicht. CNN und MS Now-Reporter waren gestern noch ganz normal im Weißen Haus, wo sie von Trump regelmäßig auf übelste Weise beleidigt werden. Trump polterte, die Medien würden ständig Fiktion und Lügen verbreiten, aber nicht länger in seinem Haus. Tina Eck, USA.
2: Und zum Sportfußball. Der FC Bayern hat Union Berlin mit 7:0 besiegt und zumindest vorübergehend die Tabellenführung übernommen. Harry Kane erzielte dabei im 98. Bundesligaspiel seinen 100. Treffer.
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0: Aktuell gibt es 16 Grad in der Nordstadt, in Düren und in Osterwald. Später sind dann bis zu 20 Grad drin. Und auch wenn es ein grauer Tag wird, es bleibt auf jeden Fall ein trockener. In der Nordstadt, in Düren und in Osterwald. Später sind dann bis zu 20 Grad drin. Und auch wenn es ein grauer Tag wird, es bleibt auf jeden Fall ein

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1: Vorsicht auf der A7 Richtung Hannover zwischen Schwarmstedt und Berghof. Da gibt es aktuell Gegenstände auf der Straße. Und Menschen sind unterwegs auf dem Bremer Damm. Und zwar zwischen B6 Westschnellweg und dem Königsworter Platz. Seid da bitte in beiden Richtungen vorsichtig. Da wo es geht, gute Fahrt. Und denkt dran, Hannover fährt fair.
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1: Mit Marie Müller, ich wünsche euch ein wunderschönes Wochenende, das ja auch wieder ordentlich gefüllt ist in Sachen Sport. Unsere Recken spielen heute in Bietigheim. Hannover 96 ist wieder dran, morgen am Sonntag. Ja, und auch in Sachen Eishockey ist schon einiges passiert. Mehr dazu gleich bei uns im Lokalsport.

0: Schönen guten Morgen an alle, die jetzt aufgestanden sind und sich gerade ins Auto gesetzt haben, um loszufahren, um Brötchen zu holen. Hier ist Radio Hannover um 8:45 und ihr könnt euch schon mal freuen auf neue Musik von Loi und David Puentes. Und zwar nach Till Ulich.
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2: Sieg und Niederlage für unsere Eishockey-Teams zum Saisonstart in der Oberliga Nord. Jubel bei den Hannover Scorpions. Der Aufstiegsaspirant, der so gerne endlich in die DEL 2 will, gewann das Auftaktmatch in Herford nach hartem Kampf am Ende mit 4:2. Die Hannover Indians dagegen setzten leider so ein bisschen den Trend der Vorbereitung fort, verloren in Rostock mit 1:4. Das Team von Trainer Michi Meindl hatte ja auch in der Saisonvorbereitung nur 1 von 5 Testspielen gewinnen können. Da wird es Zeit, dass sich morgen der Wind dreht. Dann steigt für die Indians um 19 Uhr das erste Heimspiel der Saison. Es geht am heimischen Pferdeturm gegen das Team aus Herne. Zeitgleich dann auch die Hannover Scorpions mit dem ersten Heimspiel um 19 Uhr in der Bedemark gegen die Saale Bulls aus Halle. In der Rugby-Bundesliga, da gibt es am dritten Spieltag das Stadtderby. Germania List gegen Hannover 78. 78 ja mit 2 Siegen in die Saison gestartet. Germania mit Sieg und Niederlage. Heute kreuzen beide um 15 Uhr in der List ihre Klingen. Dann sind wir beim Fußball in der Regionalliga Nord. Da haben unsere beiden Teams durchaus lösbare Aufgaben vor der Brust. Hannover 96 2 und der HSC Hannover spielen zu Hause gegen Teams aus dem unteren Tabellenbereich. 96 2 heute um 15 Uhr gegen das Team aus Todesfelde. Der HSC dann morgen um 16 Uhr an der Konstantinstraße gegen die zweite Mannschaft des Hamburger Sportvereins. Und dann sind wir noch beim Handball in der dritten Liga. Da heißt es Heimspiele für den TuS Finnhorst und den TSV Anderten jeweils heute Abend. Der TuS Finnhorst um 19 Uhr gegen die Mannschaft aus Aurich. Anderten um 19.15 Uhr gegen Eintracht Hagen 2.
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0: bei Radio Hannover um kurz vor 10:30. Und ja, wenn es um einfach gute Musik geht, da darf auch mal ein One-Hit-Wonder nicht fehlen. Und einer der besten One-Hit-Wonder aus den späten 70ern habe ich gleich für euch. Und zwar von 79, die Buggles mit Video Killed the Radio Star.
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0: Es ist 9:30.
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0: Ist heute ziemlich wolkig und das den ganzen Tag über. Die guten Nachrichten sind aber, egal was ihr heute so über den Tag vorhabt, ihr kommt da die meiste Zeit des Tages trocken durch. Die Regenwahrscheinlichkeit liegt bei 50% über den Tag und erst in der Nacht steigt die dann doch so ein bisschen weiter. Also für die Nacht, wenn ihr da unterwegs seid, da am besten nochmal einen Schirm dabei haben. Dazu gibt es aktuell 16 Grad im Zurviertel, in der List und in Großmunzel und später sind dann bis zu 20 Grad drin. Morgen am Sonntag kommt dann immer mal wieder Regen runter, sonst bleibt es auch eher wechselhaft, aber immerhin mit 5 Sonnenstunden und nochmal bis zu 20 Grad.
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0: Vorsicht auf der A7 Hamburg Richtung Hannover zwischen Schwarmstedt und Berghof. Da liegen aktuell Gegenstände auf der Straße. Sonst gibt's aber keine Meldung. Kommt also gut und sicher an euer Ziel. Ich bin Marie Müller, wünsche euch einen wunderschönen Samstag, den wir hier ganz entspannt angehen mit Bruce Springsteen und Human Touch.

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0: Wir sind nicht nur eure Adresse für einfach gute Musik, sondern eben auch die Adresse für die besten Veranstaltungen in der Region Hannover. Hier ist Radio Hannover um 9:45 und Dörte Hansen weiß, was los ist.
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2: Kürbisse, Kunsthandwerk, Kinderprogramm. Es ist gut was los dieses Wochenende in Hemmingen-Wilkenburg beim Wilkenburger Kürbisfest. Mit sehr vielen Leckereien rund um den Kürbis, aber eben auch einigem darüber hinaus. Es gibt einen Bauernmarkt, viele Stände mit Kunsthandwerk und eine Menge Programm für Kids, zum Beispiel mit Kürbisschnitzen, Treckerfahrt und Hüpfburg. Das Wilkenburger Kürbisfest heute und morgen auf dem Gutshof von Kampe. Dann wird's voll heute Abend auf der Bühne in der Faust-Warenannahme. Dort performen die rund 20 Musikerinnen und Musiker von der Big Brass Machine aus Hannover. Big Band Sound trifft auf Funk, Soul und Pop mit dann ziemlich fetten Versionen bekannter Hits.

0: So klingt die Big Brass Machine aus Hannover. Heute Abend ab 20 Uhr live in der Faust. An der Abendkasse zahlt ihr 19 Euro. Und letzte Ausgabe heute beim internationalen Feuerwerkswettbewerb in den Herrenhäusergärten. Zum Motto Dance of the Northern Lights ist heute als letztes Team eine Pyro-Profitruppe aus Schweden dran. Und das Feuerwerk, das startet dann um 21 Uhr. Ab 17.30 Uhr gibt es schon Rahmenprogramm, unter anderem mit Musik von Giuliano Rossi, Walk Acts und mehr. Tickets kosten hier 28 Euro. Schönes Wochenende.
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0: Schönen Samstag euch. Hier ist Radio Nova um kurz vor 10 gleich mit Musik aus der schönsten Stadt der Welt. Denn Fury and the Slaughterhouse sind dran mit ihrer aktuellen Single noch vor den Nachrichten.
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0: 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Fury in the Slaughterhouse. Fix this crack.
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0: sind bei uns zu Hause genauso wie einfach gute Musik. Fury in the Slaughterhouse auf der 100,0. Jetzt ist es 10.
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2: Ich bin Thomas Bleskin. Autofahrer in Deutschland sollen angesichts der hohen Spritpreise kurzfristig mit einem neuen Tankrabatt entlastet werden. Dieser soll bis Ende des Jahres gelten. Angestrebt wird laut einer Mitteilung der Bundesregierung, dass der Preisnachlass auf Kraftstoffe Anfang Oktober umgesetzt wird.
3: Um bis zu 17 Cent könnte der Spritpreis für Autofahrerinnen, Speditionsinhaber und Handwerker sinken, wenn der Tankrabatt ab Oktober wieder aktiviert ist. Je nachdem, wie viel der staatlichen Maßnahmen die Kraftstoffkonzerne weiterreichen. Ende Dezember endet der Tankrabatt nach jetzigem Stand dann und es startet im Januar ein Spritpreisdeckel in Absprache mit den Konzernen. Die Kosten für den Tankrabatt werden auf 2,5 Milliarden Euro veranschlagt. Lea Matschulat, Nachrichtenredaktion.
2: Einen Tag vor den Wahlen in Mecklenburg-Vorpommern und Berlin werben die Parteien noch einmal um Stimmen. In Mecklenburg-Vorpommern sind heute vor allem AfD und Grüne mit größeren Kundgebungen unterwegs. In Berlin schließen CDU und BSW ihren Wahlkampf ab. Viele Wähler haben sich noch gar nicht endgültig entschieden, wem sie ihre Stimme geben. In Mecklenburg-Vorpommern waren laut ZDF-Politbarometer zuletzt 21% der Befragten unsicher, in Berlin sogar 23%. Deutschland hat in den USA Dutzende Tarnkappenjets vom Typ F-35 bestellt. Am Abend wurde in den USA im Beisein von Verteidigungsminister Pistorius der erste fertige Kampfjet für Deutschland präsentiert.
4: Verteidigungsminister Pistorius sprach von einer neuen Ära mit dem modernsten Kampfflugzeug der Welt. Die Bundesregierung will 35 der Maschinen für 10 Milliarden Euro kaufen. Das Flugzeug soll die überalterte Tornado-Flotte ablösen und dann einen wichtigen Teil zur Abschreckung beitragen. Die Ausbildung von Piloten und Technikern in den USA hat in diesem Jahr begonnen. Anne Pollmann, New York.
2: Googles KI-Software Gemini ist bei Sicherheitstests in Computersysteme anderer Unternehmen eingedrungen. In einem Fall erriet sie Passwörter, in zwei weiteren fand sie Zugangsdaten in einer Datenbank. Nach Angaben von Google entstand kein Schaden. Die Angriffe seien beendet worden, sobald die KI erkannt habe, dass es sich um echte Systeme handelt. Ähnliche Vorfälle hatte es zuvor bei OpenAI, Anthropic und Meta gegeben.
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2: AI, Anthropic und Meta gegeben.
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0: gemeldet. Auch nochmal bei bis zu 20 Grad.
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0: Vorsicht auf der A7 Richtung Hannover zwischen Schwarmstedt und Berghof. Da liegen aktuell Gegenstände auf der Fahrbahn. Und das gilt auch nochmal für die A7 Hamburg Richtung Hannover zwischen Schwarmstedt und Mellendorf. Da sind es Metallteile, die auf der Straße liegen. Sonst keine Meldung, kommt also gut und sicher an euer Ziel.
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0: Mit Marie Müller. Ich wünsche euch einen schönen Samstag und natürlich auch generell ein schönes Wochenende. Ja, und viele von euch sind vielleicht auch gestern laufend ins Wochenende gestartet, denn da hat ja der Nachtlauf hier bei uns in Hannover stattgefunden. Auch wir von Radio Hannover waren natürlich mit dabei. Und wie es so war, hört ihr gleich.

0: Viertel nach zehn, hier ist eure Stimme der Stadt und ihr wisst es einfach. Hannover ist einfach eine total krasse Laufstadt. Da rennen die Leute sogar noch mitten in der Nacht einfach so durch die Gegend. Na gut, nicht einfach so. Das hat sich gestern mal wieder gezeigt beim Sportcheck Run, dem traditionellen Nachtlauf durch unsere City. Und auf der 10-Kilometer-Strecke unterwegs war auch meine Kollegin Dörte Hansen aus dem Radio Hannover-Team. Die wollte ja eigentlich eine Revanche, und zwar für ihre Niederlage im Marathon-Battle im Frühling. Weil Kollegin Marisa Porti aber wegen einer fetten Erkältung ausgefallen ist, hat Dörte also quasi ohne Konkurrenz gewonnen. Oder wie dürfen wir uns das vorstellen?
1: Ja, also ich würde sagen, den Sieg verbuche ich auf jeden Fall für mich. Ja, Marisa ist nicht ins Ziel gelaufen. Ja, die lag auf dem Sofa. Ja, nee, Spaß beiseite. Wir holen das Battle irgendwann nach. Es gibt ja wirklich genug Lauf-Events in Hannover, die sich anbieten. Aber ich muss sagen, das war schon wirklich, wirklich mega, mega schön beim Nachtlauf. Ganz einzigartig durch die dunkle City zu laufen, während in den Cafés und Bars die Leute sitzen, Bierchen trinken, Burger essen. Ich würde lügen, wenn ich nicht sagen würde, ich hätte auch nach 2 Kilometern Lust gehabt, mich da irgendwo dazuzusetzen. Aber ich habe es geschafft, habe die 10 Kilometer ins Ziel geschafft. Und unsere Hörerinnen und Hörer, die ja eigentlich jeweils zur Hälfte für Team Dörte und Team Marisa auflaufen sollten, die sind jetzt halt einfach alle gemeinsam mit mir am Start gewesen. Also ohne Battle, einfach zusammen Spaß haben auf der Strecke. Und tatsächlich...
2: Ja, war super. Die Stimmung ist klasse hier. Ne? Die Strecke war ziemlich anspruchsvoll, muss ich sagen. Aber die Leute und so, alles top.
3: Ja, hat Spaß gemacht. Nach dem anfänglichen Gewusel hat man sich irgendwann freigelaufen und dann ging es aber schön geschmeidig los. Ne?
4: Die Stimmung war gut und ja, schöne Strecke heute wieder.
5: Ich war happy mit dem Laufen. Ein bisschen viel Stau am Anfang und Marisa, wir hätten gewonnen, aber locker.
1: Pst.
5: Die Ergebnisse an.
1: Die Ergebnisse interessieren keinen, denn es zählt, dass wir alle Spaß hatten, oder?
6: Ja, das war mega. Es hat viel Spaß gemacht, doch. Aber mich nerven immer diese ganzen Parfüms und das ganze Essen, Pommes, Pizza, Döner, das nervt mich. Da wird mir mal ein bisschen übel, aber war toll.
7: Ganz knapp an meiner gewünschten Zeit vorbei, aber trotzdem sehr zufrieden, hat Spaß gemacht und ich wurde ganz lieb von meinen Arbeitskollegen angefeuert.
1: Cool.
7: Phasenweise war es richtig, richtig cool und zwischenzeitlich lustige Begegnungen mit den Leuten in den Bars dann am Streckenrand.
1: Also gemeinsam laufen macht glücklich, auch ohne Battle. Und so gibt es am Ende eben nur Gewinner. Und ich würde sagen, Marisa, wenn du das jetzt hörst, wenn du durch bist mit Niesen und Husten, meine Revanche will ich immer noch.
0: Also Fortsetzung folgt, würde ich sagen. Der Sportcheck-Run, diesmal ohne Battle, aber dafür mit Radio Hannover Power. Gestern auf der 10-Kilometer-Strecke nachts durch die City. Impressionen davon findet ihr heute auch bei uns auf Insta und auf

0: Radio Nova an eurem Samstagvormittag gleich mit Hardrockern, die Ende der 70er einfach mal einen Abstecher in die Disco-Welt gemacht haben. Das waren Kiss mit I Was Made for Loving You, unser Radio Hannover Classic Hit.
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0: Legendäre Nummer hier auf der 100,0. Kiss bei Radio Nova um 10:30.
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0: Viele Wolken und etwas Regen gibt es heute am Samstag. Der kann auch in den nächsten Stunden mal runterkommen. Aber so richtig hoch ist die Regenwahrscheinlichkeit erst heute Nacht. Bedeutet, die meiste Zeit des Tages bleibt ihr wohl trocken. Dazu gibt es aktuell 17 Grad in der Oststadt, in Mittelfeld und in Großen Heidorn. Und 20 Grad sind heute die Höchstwerte. Auch morgen der Sonntag bleibt wechselhaft. Es gibt da auch Regen und dicke Wolken. Aber immerhin auch 5 Sonnenstunden. Nochmal bei bis zu 20 Grad.
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0: Aktuell keine Meldungen über Staus oder über Gefahren. Von daher gute Fahrt für euch. Ich bin Marie Müller, wünsche einen schönen Samstag mit Martin Garrix und Ed Sheeran.

0: einfach mal alle schlechten Gefühle abfackeln mit neuer Musik von Katy Perry. Watch It Burn hier auf der 100,0 und gleich gibt's Take That.
1: Endlich wieder Eishockey am Pferdeturm. An diesem Sonntag starten die Hannover Indians auch vor heimischer Kulisse in die neue Saison. Zum ersten Heimspiel sind die Herne Miners zu Gast im Eisstadion am Pferdeturm. Für die neue Mannschaft der Indians geht es jetzt endlich um Punkte. Die Fans werden natürlich gleich zum Saisonstart für die gewohnt besondere Atmosphäre am Turm sorgen. Spielbeginn ist am Sonntag um 19 Uhr. Also Trikot an und ab zum Pferdeturm.

0: Ja, gerade jetzt am Wochenende, da dürfte der Blick an der Tankstelle auf die Zapfsäulen, auf die Preise wieder ganz schön ärgerlich werden. Denn die Preise gehen natürlich weiter nach oben, vor allem jetzt am Wochenende. Aber die Bundesregierung will die Spritpreise in zwei Schritten senken. Erst soll es ja einen Tankrabatt geben und ab Januar dann einen Preisdeckel. Diese Vorschläge sorgen einerseits natürlich für Freude bei den Autofahrern, es dürfte aber auch einige Diskussionen geben. Weitere Infos bekommt ihr auf jeden Fall gleich bei uns in den Nachrichten und zwar in 8 Minuten nach Phil Collins.
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0: schönes Wochenende. Es ist 11 Uhr.
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2: Ich bin Thomas Bleskin. Autofahrer in Deutschland sollen angesichts der hohen Spritpreise kurzfristig mit einem neuen Tankrabatt entlastet werden. Dieser soll bis Ende des Jahres gelten. Angestrebt wird laut einer Mitteilung der Bundesregierung, dass der Preisnachlass auf Kraftstoffe Anfang Oktober umgesetzt wird.
3: Um bis zu 17 Cent könnte der Spritpreis für Autofahrerinnen, Speditionsinhaber und Handwerker sinken, wenn der Tankrabatt ab Oktober wieder aktiviert ist. Je nachdem, wie viel der staatlichen Maßnahmen die Kraftstoffkonzerne weiterreichen. Ende Dezember endet der Tankrabatt nach jetzigem Stand dann und es startet im Januar ein Spritpreisdeckel in Absprache mit den Konzernen. Die Kosten für den Tankrabatt werden auf 2,5 Milliarden Euro veranschlagt. Lea Matschulat, Nachrichtenredaktion.
2: Einen Tag vor den Wahlen in Mecklenburg-Vorpommern und Berlin werben die Parteien noch einmal um Stimmen. In Mecklenburg-Vorpommern sind heute vor allem AfD und Grüne mit größeren Kundgebungen unterwegs. In Berlin schließen CDU und BSW ihren Wahlkampf ab. Viele Wähler haben sich noch gar nicht endgültig entschieden, wem sie ihre Stimme geben. In Mecklenburg-Vorpommern waren laut ZDF-Politbarometer zuletzt 21% der Befragten unsicher, in Berlin sogar 23%. Deutschland hat in den USA Dutzende Tarnkappenjets vom Typ F-35 bestellt. Am Abend wurde in den USA im Beisein von Verteidigungsminister Pistorius der erste fertige Kampfjet für Deutschland präsentiert.
4: Verteidigungsminister Pistorius sprach von einer neuen Ära mit dem modernsten Kampfflugzeug der Welt. Die Bundesregierung will 35 der Maschinen für 10 Milliarden Euro kaufen. Das Flugzeug soll die überalterte Tornado-Flotte ablösen und dann einen wichtigen Teil zur Abschreckung beitragen. Die Ausbildung von Piloten und Technikern in den USA hat in diesem Jahr begonnen. Anne Pollmann, New York.
2: Googles KI-Software Gemini ist bei Sicherheitstests in Computersysteme anderer Unternehmen eingedrungen. In einem Fall erriet sie Passwörter, in zwei weiteren fand sie Zugangsdaten in einer Datenbank. Nach Angaben von Google entstand kein Schaden. Die Angriffe seien beendet worden, sobald die KI erkannt habe, dass es sich um echte Systeme handelt. Ähnliche Vorfälle hatte es zuvor bei OpenAI, Anthropic und Meta gegeben.
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5: Die meiste Zeit des Tages bleibt es heute trocken. Also egal, ob ihr auf den Flohmarkt geht, spazieren wollt, eine Radtour macht oder was ihr sonst so vorhabt draußen, das sollte gut gehen. Denn erst heute Nacht steigt die Regenwahrscheinlichkeit dann so richtig. Also wenn es noch rausgeht, so im Laufe des Abends, wenn ihr also in eine Bar gehen wollt oder so, dann vielleicht doch nochmal einen Schirm dabei haben. Dazu gibt es aktuell 17 Grad in Leinhausen, in Kleefeld und in Uetze und später sind dann noch bis zu 20 Grad drin. Morgen, der Sonntag, wird dann wechselhafter. Einerseits gibt es etwas mehr Sonnenschein, aber auch mehr Regen ist über den Tag gemeldet. Nochmal bei Höchstwerten von 20 Grad.
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5: Sieht aktuell gar nicht schlecht aus auf den Straßen, denn aktuell gibt es keine Stau- und Gefahrenmeldungen. Kommt also gut und sicher ans Ziel.
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5: Mit Marie Müller, ich wünsche euch einen schönen Samstag, der vielleicht ja auch euren Weg hier zu uns in die Innenstadt von Hannover führt, zum Beispiel direkt vor die Oper. Da steht ja dieses tolle Klavier, das seit mehreren Monaten auch schon ganz toll gespielt wird. Also, vielleicht habt ihr es schon gesehen, vielleicht solltet ihr aber auch nochmal vorbeischauen. Wenn ihr noch nicht da wart, haben wir gleich ein paar Eindrücke für euch vom Piano,

0: Depeche Mode auf der 100,0. Und von Enjoy the Silence kommen wir jetzt zu Enjoy Piano Music. Denn wenn man hier bei uns in Hannover am Opernplatz vorbeikommt, klingt das ja häufig so. Seit Dezember letzten Jahres steht dort ein Outdoor-Piano aus Beton und mittlerweile ist es das meistbespielte Outdoor-Klavier der Welt, wie die Stadt Hannover mitteilte. Über 105.000 Minuten oder umgerechnet 73 Tage wurde schon auf dem Klavier gespielt. Wir waren auf dem Opernplatz unterwegs und haben das Publikum gefragt, wie Ihnen das Projekt denn so gefällt.
1: Also es kommt auf jeden Fall sehr gut an. Es zieht auf jeden Fall die Menschen hier hin. Also ich wollte mich auf jeden Fall hinsetzen und einfach mal zuhören.
2: Also mir persönlich gefällt es sehr gut, ja.
3: Also mir gefällt das auch ganz gut, weil ich auch selber Klavier spiele. Und ich finde das sehr schön, damit einfach jeder Mensch auch mal sich da verewigen kann.
4: Es macht Spaß. Man hat was zu tun, man hört sich was an, kann trotzdem weiter miteinander reden.
5: Ja, ich gehe häufiger hier lang. Manchmal spielen auch Kinder. Ich finde das sehr schön. Und es finden sich auch immer wieder Leute, die sich dazusetzen und sich dran freuen. Ne?
6: Ich finde das einfach total schön. Ich glaube, für die Menschen, die spielen dürfen und dann aber auch für alle, die so überrascht werden und einfach denken, ah, wie schön, ich möchte kurz zuhören. Also ich freue mich total über sowas und wie schön, dass es jetzt weitergeht.
0: Und weil das Ganze so gut ankommt und so viel genutzt wird, hat die Stadt jetzt nämlich beschlossen, das Klavier dauerhaft am Opernplatz stehen zu lassen. Schöne Sache. Ja, und in Sachen einfach gute Musik geht's jetzt natürlich auch weiter mit Duran Duran und Nile Rodgers. Hier ist Free to Love.

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0: Entspannte Disco-Sounds von Silver Convention hier auf der 100,0. Fly, Robin, Fry ist unser Radio Nova Classic Hits um 11:30.
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0: Aktuell gibt's für euch 18 Grad in Marienwerder, in Waldhausen und in Norden. 20 Grad sind später noch drin. Dazu gibt es überwiegend graues Wetter und ein paar Tropfen können auch immer mal wieder runterkommen. So richtig hoch ist die Regenwahrscheinlichkeit aber erst in der Nacht. Morgen am Sonntag sieht das anders aus. Es gibt immerhin mal 5 Sonnenstunden, also wenigstens schauen ein paar Sonnenstrahlen vorbei. Gleichzeitig ist aber auch die Regenwahrscheinlichkeit den ganzen Tag über hoch, nochmal bei Höchstwerten von 20 Grad.
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0: Aktuell kommt ihr gut durch auf den Straßen, ohne Staus und ohne Gefahren. Damit das so bleibt, denkt doch gerne dran. Hannover fährt fair. Ich bin Marie Müller, wünsche euch ein schönes Wochenende.

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0: Radio Nova am Samstag um 11:45. Und wenn ihr so wie ich so richtige Kürbisfans seid, dann kommt ihr heute hier bei uns in der Region Hannover definitiv auf eure Kosten. Dörte Hansen weiß, wo ihr hin müsst.
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2: Kürbisse, Kunsthandwerk, Kinderprogramm. Es ist gut was los dieses Wochenende in Hemmingen-Wilkenburg beim Wilkenburger Kürbisfest. Mit sehr vielen Leckereien rund um den Kürbis, aber eben auch einigem darüber hinaus. Es gibt einen Bauernmarkt, viele Stände mit Kunsthandwerk und eine Menge Programm für Kids, zum Beispiel mit Kürbisschnitzen, Treckerfahrt und Hüpfburg. Das Wilkenburger Kürbisfest heute und morgen auf dem Gutshof von Kampe. Dann wird's voll heute Abend auf der Bühne in der Faust-Warenannahme. Dort performen die rund 20 Musikerinnen und Musiker von der Big Brass Machine aus Hannover. Big Band Sound trifft auf Funk, Soul und Pop mit dann ziemlich fetten Versionen bekannter Hits. We'll be right back.

0: klingt die Big Brass Machine aus Hannover. Heute Abend ab 20 Uhr live in der Faust. An der Abendkasse zahlt ihr 19 Euro. Und letzte Ausgabe heute beim internationalen Feuerwerkswettbewerb in den Herrenhäuser Gärten. Zum Motto Dance of the Northern Lights ist heute als letztes Team eine Pyro-Profitruppe aus Schweden dran. Und das Feuerwerk, das startet dann um 21 Uhr. Ab 17.30 Uhr gibt es schon Rahmenprogramm, unter anderem mit Musik von Giuliano Rossi, Walk Acts und mehr. Tickets kosten hier 28 Euro. Schönes Wochenende.
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0: Die wunderschöne Stimme von Gracie Abrams für euren Samstag. Hit the Wall ist neu hier auf der 100,0. Es ist 12 Uhr.
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2: Ich bin Thomas Bleskin. Autofahrer in Deutschland sollen angesichts der hohen Spritpreise kurzfristig mit einem neuen Tankrabatt entlastet werden. Dieser soll bis Ende des Jahres gelten. Angestrebt wird laut einer Mitteilung der Bundesregierung, dass der Preisnachlass auf Kraftstoffe Anfang Oktober umgesetzt wird.
3: Um bis zu 17 Cent könnte der Spritpreis für Autofahrerinnen, Speditionsinhaber und Handwerker sinken, wenn der Tankrabatt ab Oktober wieder aktiviert ist. Je nachdem, wie viel der staatlichen Maßnahmen die Kraftstoffkonzerne weiterreichen. Ende Dezember endet der Tankrabatt nach jetzigem Stand dann und es startet im Januar ein Spritpreisdeckel in Absprache mit den Konzernen. Die Kosten für den Tankrabatt werden auf 2,5 Milliarden Euro veranschlagt. Lea Matschulat, Nachrichtenredaktion.
2: Einen Tag vor den Wahlen in Mecklenburg-Vorpommern und Berlin werben die Parteien noch einmal um Stimmen. In Mecklenburg-Vorpommern sind heute vor allem AfD und Grüne mit größeren Kundgebungen unterwegs. In Berlin schließen CDU und BSW ihren Wahlkampf ab. Viele Wähler haben sich noch gar nicht endgültig entschieden, wem sie ihre Stimme geben. In Mecklenburg-Vorpommern waren laut ZDF-Politbarometer zuletzt 21% der Befragten unsicher, in Berlin sogar 23%. Deutschland hat in den USA Dutzende Tarnkappenjets vom Typ F-35 bestellt. Am Abend wurde in den USA im Beisein von Verteidigungsminister Pistorius der erste fertige Kampfjet für Deutschland präsentiert.
4: Verteidigungsminister Pistorius sprach von einer neuen Ära mit dem modernsten Kampfflugzeug der Welt. Die Bundesregierung will 35 der Maschinen für 10 Milliarden Euro kaufen. Das Flugzeug soll die überalterte Tornado-Flotte ablösen und dann einen wichtigen Teil zur Abschreckung beitragen. Die Ausbildung von Piloten und Technikern in den USA hat in diesem Jahr begonnen. Anne Pollmann, New York.
2: Googles KI-Software Gemini ist bei Sicherheitstests in Computersysteme anderer Unternehmen eingedrungen. In einem Fall erriet sie Passwörter, in zwei weiteren fand sie Zugangsdaten in einer Datenbank. Nach Angaben von Google entstand kein Schaden. Die Angriffe seien beendet worden, sobald die KI erkannt habe, dass es sich um echte Systeme handelt. Ähnliche Vorfälle hatte es zuvor bei OpenAI, Anthropic und Meta gegeben.
1: Das Wetter für die ganze Region Hannover.
0: Ist die meiste Zeit des Tages trocken. Ein paar Regentropfen können aber auch runterkommen. Also vielleicht so als kleines Backup dann doch mal die Regenjacke dabei haben. Vor allem, wenn es so am späten Abend rausgeht, denn in der Nacht steigt die Regenwahrscheinlichkeit. Dazu haben wir aktuell 18 Grad in Bornum, in Leinhausen und in Hemmingen. Und später sind noch bis zu 20 Grad drin am Nachmittag. Morgen der Sonntag bleibt dann auch wechselhaft. Es gibt zwar 5 Sonnenstunden, es soll aber auch Regen geben und nochmal maximal 20 Grad.
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0: Ihr habt aktuell eine gute Fahrt durchs Wochenende, zumindest ohne Staus und ohne Gefahren. Damit das so bleibt, denkt gerne dran, Hannover fährt fair.
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0: Mit Marie Müller an diesem Samstag. Und wer in dieser Woche unserer Star-Reporterin Mirjana ja so ein bisschen Herzklopfen bereitet hat, hört die gleich hier auf der 100,0.

0: Also ich hoffe doch schon so ein bisschen, dass ein paar von euch gerade in der Küche stehen und zu diesem Hammersong Essen machen, denn das macht einfach nur Fun. Die Pointer Sisters mit I'm So Excited um 11:45.
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0: Egal ob Politiker oder Promi, unsere Mirjana kennt sie natürlich alle und erwischt sie auch alle, wenn sie hier in der Stadt sind. Diese Woche hat sie meinen Kollegen Michael im Studio besucht und ihm davon erzählt, wie Comedian Bastian Bielendorfer sie so ein bisschen aus dem Konzept gebracht hat.
2: Der ist mega witzig, allerdings was ich nicht so witzig fand, der war gerade hier, hat 2 Shows im Theater am EGI gespielt, 2 Tage in Folge und ich habe mich mit ihm Backstage verabredet. Und dann gucke ich irgendwann auf die Uhr und denke mir, Mensch, der muss doch gleich auf die Bühne. Ist kurz vor 6 und der saß da einfach, hat seelenruhig so seinen Tee genippt und irgendwie nochmal hier geguckt und da geguckt und ich habe immer schneller angefangen zu sprechen und habe mich, wie er sagt, auch immer schneller bewegt und er meinte, Mensch, du hast einen Ruhepuls von irgendeinem, habe ich wieder vergessen, einem hyperaktiven Eichhörnchen und ich hätte mich in 20 Minuten so viel bewegt, wie er in einem Jahr. So. Ja, du lachst. Also ich fand das irgendwie auch ganz putzig und habe mir dann auch noch ein bisschen was von seiner Show angeguckt und ja, war wieder aufregend.
0: Tja, und dank Mirjana, dem hyperaktiven Eichhörnchen, hat es Bastian Bielendorfer dann auch noch pünktlich zur Show auf die Bühne geschafft. Seht ihr? Richtig gut.
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0: Radio Hannover, der Verkehrsservice mit einer Meldung für den Messeschnellweg. Und zwar B3 zwischen Miesburg und der Ausfahrt-Weidetor. Da liegen aktuell Gegenstände auf der Straße. Gute Fahrt und generell tolles Wochenende. Gleich mit legendärer Filmmusik aus den 80ern. Und zwar aus Footloose.
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1: Es ist 12:30.
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1: Beim Kürbisfest in Wilkenburg messen wir aktuell 18 Grad. Die gibt's aber auch in Bodfeld und in Limmer. Dazu bleibt es die meiste Zeit des Tages grau. So am Nachmittag haben wir noch ein bisschen Chance auf Sonnenschein. Allerdings steigt dann am Abend auch die Regenwahrscheinlichkeit. Und genauso wechselhaft bleibt dann auch morgen der Sonntag. Da gibt es immerhin mal 5 Sonnenstunden. Allerdings auch Regen im Laufe des Tages und nochmal bis zu 20 Grad.
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1: Eine Meldung aktuell für die B3 für den Messeschnellweg. Und zwar zwischen Miesburg und der Ausfahrt Weidetor. Da liegen aktuell Gegenstände auf der Fahrbahn. Ich bin Marie Müller. Wünsche euch eine gute und sichere Fahrt. Gleich mit Rabo und Wide Eyed Wonder. Und davor mit Blue Boy und Remember Me.

0: Also, wenn wir ganz ehrlich sind, dann könnten wir doch diesen September einfach auch in den Wahlzember umbenennen. Denn nach Sachsen-Anhalt und der Kommunalwahl hier bei uns blicken wir ja jetzt am Wochenende auf die Landtagswahl in Mecklenburg-Vorpommern und nach Berlin. Da ist nicht nur Senatswahl, denn da wächst auch der Druck auf Bundeskanzler Friedrich Merz. Die Debatte um einen möglichen Kanzlerwechsel hat diese Woche ordentlich Fahrt aufgenommen. Wir haben uns in Hannover bei euch umgehört. Was meint ihr? Kann Merz sich weiter als Kanzler halten?
1: Ich glaube, es wird sehr schwierig, weil die Gesamtstimmung im Land eben an so einem Punkt angekommen ist, wo es schwierig wird, das Ruder nochmal umzureißen und die Leute eben ja, sich nach Veränderungen sehen.
2: Also ich denke, er wird sich jetzt, wo er die Unterstützung der Ministerpräsidenten hat, weiterhalten können, weil es auch einfach keine Alternative gibt momentan.
3: Ich glaube, er kriegt das Vertrauen nicht zurück. Ich glaube, er kann es nicht rumdrehen. Ich glaube nicht, dass er es machen wird.
4: Ich denke, dass er sich auf Dauer nicht halten kann, weil die Stimmung einfach zu schlecht ist und er auch immer weniger Zustimmung in der Bevölkerung hat. Das sieht man in den Prozentzahlen, in den Bewertungen der Politiker, sodass die Partei wahrscheinlich keine andere Wahl hat, als ihn letztendlich irgendwie abzulösen.
0: Morgen, am Sonntagabend, könnte es dann zum Showdown kommen. Mehrere Medien berichten nämlich, dass Merz das CDU-Präsidium vor die Wahl stellen will. Entweder ihr stützt mich oder ihr stürzt mich. Bleibt aber natürlich dann noch eine ganz andere entscheidende Frage. Wer soll es denn sonst machen?
1: Ach, ich finde den Hendrik Wüst ja ganz sympathisch.
2: Ja, wichtig ist, dass es keiner aus der CSU macht, also dass Herr Söder da nicht an den Start kommt, dann bleibt ja nur Hendrik Wüst. Gut, er hat halt eine gewisse Volksnähe, er ist recht erfolgreich in seinem Bundesland und könnte eventuell erstmal wieder so ein bisschen das Stimmungstief heben. Ob er Bundeskanzlerqualitäten hat, weiß ich allerdings auch nicht.
5: Ich glaube, der Name Dobrindt wird im Moment überall genannt. Ob der Richtige dafür ist, weiß ich auch nicht so ganz genau. Aber jedenfalls ein kleineres Übel müssen Sie sich wirklich gut überlegen.
4: Dann letztendlich wäre mir am liebsten doch ein Wüst oder Günther, wobei die sich da auch nur verbrennen können im Moment, glaube ich. Ich denke, das wären eher Kandidaten für die nächste Wahl.
3: Ich sag good luck to everyone, der da kommt, ganz ehrlich. Viel, viel Glück für jeden, der es jetzt macht.
0: Jo, good luck. Das sind vielleicht die treffende Worte. Einfacher wäre es auf jeden Fall auch für einen möglichen März-Nachfolger ganz sicher nicht.
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0: Radio Hannover um kurz vor eins, gleich noch mit neuer Musik. Vor den Nachrichten Fireflies von Martin Gergix und U2. Ich bin Marie Müller, wünsche euch ein schönes Wochenende.
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1: Ich bin Thomas Bleskin. Autofahrer in Deutschland sollen angesichts hoher Spritpreise kurzfristig mit einem neuen Tankrabatt entlastet werden. Angestrebt wird laut Bundesregierung, dass der Tankrabatt Anfang Oktober umgesetzt ist. Er soll bis Ende des Jahres gelten. Wird er voll weitergegeben, könnte die Entlastung 17 Cent pro Liter betragen. Daneben ist spätestens ab Januar 2027 auch ein Spritpreisdeckel geplant.
2: Wie schon im Mai und Juni könnte die Entlastung für Autofahrer bei 17 Cent je Liter Kraftstoff liegen, wenn die Steuersenkung auch voll weitergegeben wird. Die Kosten von insgesamt 2,5 Milliarden Euro sollen zwischen Bund und Ländern 50-50 aufgeteilt werden. Beim Spritpreisdeckel, der dann spätestens zu Beginn des nächsten Jahres kommen soll, legt der Staat eine Obergrenze für den maximal zulässigen Verkaufspreis von Benzin und Diesel fest. Allerdings soll der nicht dauerhaft gelten, sondern als vorübergehendes Kriseninstrument. Diana Kramer, Nachrichtenredaktion.
1: Im Streit um Grönland haben Dänemark und die USA einen Durchbruch verkündet. In der kommenden Woche soll ein Abkommen unterzeichnet werden, teilten die Regierungen von Dänemark und Grönland mit.
3: Trump hatte etwas voreilig von einem schon besiegelten Abkommen geschrieben. Die USA könnten fortan tun, was immer nötig sei, um Grönland zu verteidigen, postete Trump. Man habe dauerhafte Kontrolle über die Sicherheit und alle anderen Belange in Grönland. Die dänische Regierung teilte mit, man erwarte bei der UN-Generalversammlung in New York nächste Woche einen Deal zu unterzeichnen, der aber noch parlamentarischen Segen brauche. Die Vereinbarung respektiert demnach die Souveränität des dänischen Königreichs und die Selbstbestimmung der Grönländer. Tina Eck, USA.
1: US-Präsident Donald Trump verbietet dem renommierten TV-Sender CNN ab sofort den Zugang zum Weißen Haus. Betroffen von dem Verbot seien auch der Sender MS Now und das Newsportal Politico, schrieb er auf seiner Plattform Truth Social. Trump warf ihnen vor, Falschnachrichten zu verbreiten. Damit wären Reporterinnen und Reporter dieser Medienhäuser von Pressekonferenzen und Terminen Trumps im Oval Office ausgeschlossen. In München hat das Oktoberfest begonnen. Nach teils stundenlangem Warten strömten die ersten Besucher kurz nach 9 Uhr auf das Festgelände und liefen zu den Zelten, um sich gute Plätze zu sichern. Bis zum 4. Oktober werden rund 6 Millionen Besucher erwartet.
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4: Tja, Bierregen ab heute in München und hier bei uns in Hannover. Ja, da kommen am Wochenende auch noch ein paar Tropfen runter. Vor allem heute Nacht und dann morgen am Sonntag. Dazu gibt es aktuell 19 Grad in Ahlem, im Heideviertel und in Burgdorf. Und 20 Grad sind noch drin. Das sind auch die Höchstwerte für den morgigen Sonntag. Dazu gibt es aber auch ein bisschen mehr Sonnenschein. Immerhin 5 Sonnenstunden sind gemeldet. Aber wie gesagt, sonst bleibt es auch wechselhaft.
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4: Aktuell keine Staus und Gefahren, kommt gut und sicher ans Ziel.
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1: Sehr windig dazu. Meist dichte Wolken heute. Hier und da kommt auch die Sonne raus zunächst. Bleibt aber trocken bei bis zu 20 Grad. Aktuell messen wir 19 Grad in der Kahlenberger Neustadt und 19 auch bei euch in Rottensen und in Bornum. Morgen am Sonntag ähnlich bis 20 Grad. Dazu immer mal regnerisch, dazu einen Sonnenwolkenmix.
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1: Nix los auf den Straßen, ihr habt freie Fahrt und zwar mit einfach guter Musik von Miles Smith. Seine aktuelle Single heißt Stay.

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1: Ich bin Jan-Henner Reitze. Für alle, die tanken, soll es ab Oktober wieder eine kleine Entlastung von den gestiegenen Preisen geben. Rechnerisch von 17 Cent pro Liter Diesel oder Benzin. Die Bundesregierung will den Tankrabatt wieder in Kraft setzen, bis Ende Dezember. Danach ist ein Spritpreisdeckel geplant.
2: 2,5 Milliarden Euro. Mit dieser Summe rechnet die Bundesregierung, um den Tankrabatt zu finanzieren, und die Hälfte der Kosten sollen die Länder übernehmen. Weder für die Länder noch für den Bundeshaushalt leicht zu stemmen. Doch es geht allen darum, die Verbraucher zu entlasten. Dass durch den Tankrabatt alle an der Zapfsäule etwas sparen, kritisiert unter anderem die Verbraucherzentrale. Wichtiger wäre, konkret diejenigen zu entlasten, die im Alltag wenig Geld zur Verfügung haben, heißt es von den Kritikern. Lea Matschulat, Nachrichtenredaktion.
1: Krankenkassen sollen Versicherte auch in Zukunft über Beitragserhöhungen aktiv informieren müssen. Mit dem Sparpaket im Gesundheitsbereich hatte die Politik gerade beschlossen, die Informationspflicht per Brief abzuschaffen. Das löste Kritik aus. Gesundheitsminister Carsten Linnemann hat jetzt eine neue Informationspflicht angekündigt. Nicht unbedingt schriftlich. Kassen sollen auch digital, etwa per App, über Beitragserhöhungen informieren können. Bei Sicherheitstests von künstlicher Intelligenz ist wieder ein Fall bekannt geworden, bei dem ein System in fremde Computer eingedrungen ist. Diesmal betrifft es die Google-KI-Software Gemini.
3: Konkret geht es um 3 Vorfälle aus dem Mai. In einem Fall erriet Gemini Passwörter, um Zugang zu einem geschützten System zu bekommen. In 2 weiteren fand die KI Zugangsdaten für eine Datenbank. Nach Angaben von Google entstand dabei kein Schaden. Die KI habe die Angriffe beendet, sobald sie erkannte, dass es sich nicht um Testsysteme, sondern echte Unternehmensrechner handelte. In der jüngeren Vergangenheit hatte es schon ähnliche Vorfälle bei den KI-Anbietern OpenAI, Anthropic und Meta gegeben. Thomas Pleskin, Nachrichtenredaktion.
1: Mit dem traditionellen Anstich ist in München das Oktoberfest offiziell eröffnet worden. Der neue Oberbürgermeister Dominik Krause zapfte das erste Fass Bier mit 2 Schlägen an. Die erste Maß reichte er dann Ministerpräsident Markus Söder. In den kommenden 2 Wochen werden 6 Millionen Besucher erwartet.
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4: Wir messen aktuell 19 Grad bei euch in Edershausen, in Ricklingen und auch in Lindennord. Bis zu 20, vielleicht sogar 21 Grad gibt's im Tagesverlauf. Der Nachmittag meistens mit dichten Wolken. Ab und zu kann die Sonne mal durchscheinen. Bisschen freundlicher sieht's Richtung späteren Nachmittag und frühen Abend aus. Da werden's tendenziell ein bisschen weniger Wolken. Die sind aber so oder so erstmal alle harmlos, auch wenn's viele sind und wenn's hier und da mal auch ein bisschen dunkler grau aussieht. Aber erstmal kein Niederschlag. Schlag erwartet erst Richtung Nacht oder sogar erst am frühen Sonntagmorgen. Zunächst also trocken und dazu haben wir natürlich immer noch ordentlichen Böigenwind, der morgen noch stärker wird. Bis zu 55 km/h schnell werden am Morgen die Böen durch die Region fegen. Morgen insgesamt sehr wechselhaft, bis zu 20 Grad erneut und dazu Sonne und Wolken im Mix, hier und da auch Schauer.
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4: Aktuell habe ich nichts. Gute Fahrt.
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4: Der Samstagnachmittag mit Theo Wort. Es ist 14.04 Uhr, etwa 10 Minuten. Dann schauen wir mal, was es am Wochenende noch so zu erleben gibt hier bei uns in der Region. In den Veranstaltungstipps haben wir ein bisschen Inspiration für euch. Erstmal einen schönen Nachmittag. Tag zusammen.

0: Das ist unsere Message zum Wochenende. Someone loves you, honey. Auch das ist Lutricia McNeil, lange nicht gehört, der Hit. Einfach gute Musik. Das ist Radio Hannover um 14.14 Uhr. Jetzt Kollegin Dörte Hansen.
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2: Physical Graffiti sind zurück, um einer der größten Rockbands der Welt Tribut zu zollen, nämlich Led Zeppelin.

0: Physical Graffiti treten heute um 8 Uhr in der Blues Garage auf. Tickets gibt's für 35 Euro an der Abendkasse. Den hannoverschen Philosophen Gottfried Wilhelm Leibniz einmal noch persönlich treffen, das geht nur noch indirekt. Heute Abend bei Rainer Künnekes Leibniz unter uns. Das Publikum erhält da die einmalige Gelegenheit, dem Geheimrat und dem letzten Universalgelehrten nochmal Fragen zu stellen. Um 20 Uhr auf der Hinterbühne heute an der Hildesheimer Straße. Der Eintritt kostet 22 Euro. Und schon mal ein Tipp für morgen. Da feiert Hannover den Weltkindertag. Unter dem Motto Starke Kinder, starke Zukunft lädt die Stadt dieses Jahr nach Mühlenberg ein, wo an drei Orten gefeiert wird. Ab 11 Uhr geht's am Stadtteilzentrum Weiße Rose los mit einem Frühstück und vielen Angeboten. Ab 14 Uhr öffnet dann noch eine Flaniermeile zur Leonore-Goldschmidt-Schule und zum Spielpark Mühlenberg, wiederum mit ganz vielen Mitmachangeboten. Und auch 96 setzt einen Fokus auf Kinder und erklärt das Heimspiel gegen Bochum zum Weltkinderspieltag mit Maskottchenparade, vielen Familienangeboten und einem Fokus auf Kinderrechte.
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0: Na, direkt noch eine schöne Botschaft. Lucky Again, das ist Lücke Lee bei Radio Nova. Auch ganz aktuelle Musik hier bei uns auf der 100,0. Ganz kurz der Verkehrsservice aktuell. Für euch auf der B217, Sprenge Richtung Hannover. In der Ausfahrt Alvesrode-Wiesentgehege bitte Vorsicht. Da steht ein defekter Laster auf der Fahrbahn.
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0: Genau, 2:30.
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0: Ja, so ein bisschen nichts Halbes und nichts Ganzes aktuell. Also der Herbst kommt, aber trotzdem auch 20 Grad. So richtig muggeliger Herbst ist es nicht, aber auch so richtig spätsommerlich auch nicht. Also viele dichte Wolken haben wir heute. Trocken bleibt, aber auch sehr, sehr windig, fast böig, stürmisch den ganzen weiteren Samstagnachmittag. Wenn wir Schauer bekommen, dann erst im Laufe der Nacht oder am Sonntag. Das Ganze also bei sehr milden Werten, aber eben auch relativ zugezogen hier. Und da kann die Sonne mal rauskommen. Es ist relativ wechselhaft, eben auch durch die stürmischen Böen. Gerade Richtung früheren Abend kann es sogar tendenziell noch mal ein bisschen freundlicher aussehen heute. Das Ganze aktuell bei 19 Grad. Die messen wir in Wettbergen in Lahe und auch bei euch in der Wedemark in der Meize. Das Ganze morgen ähnlich bei 17 bis 20 Grad in der Spitze. Relativ wechselhaft, da auch tagsüber immer mal ein bisschen Regenschauer möglich. Ansonsten bleibt es stürmisch-böig und meistens ein Sonne-Wolken-Mix.
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0: Vorsicht auf der B217, Springe Richtung Hannover. In der Ausfahrt Alvesrode-Wiesentgehege steht ein defekter LKW. Gute und sichere Fahrt, mein Name ist Theo Wurz.

0: Bei Radio Nova, my oh my. Ja, das sag ich auch immer.
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0: Das klare Ziel ist der dritte Saisonsieg für unsere Handballer aus Burgdorf von der TSV Hannover Burgdorf. Am Abend sind die Recken in der Handball-Bundesliga zu Gast bei Bietigheim. Wir sprechen drüber mit Kollege Till Ulich aus der Radio Hannover Sportredaktion. Till, ja, wie ist die Ausgangslage denn für dieses Spiel heute der Recken in Bietigheim?
2: Eigentlich ziemlich eindeutig, die Recken gehen als klarer Favorit in das Spiel beim Aufsteiger, der mit 3 Niederlagen und nur einem Sieg gestartet ist. Die Recken ja mit 5-3 Punkten stehen ziemlich gut. Wir haben zuletzt in Kiel eine starke Leistung gezeigt, am Ende das Match knapp verloren. Und insofern sollte man davon ausgehen, dass die Brust, wie man so schön sagt, breit genug ist, dass man mit Selbstvertrauen in dieses Spiel geht und am Ende über 60 Minuten eben auch zeigt beim Aufsteiger, dass man das bessere Team ist und die Punkte unbedingt mit nach Hannover zurücknehmen will.
0: Till, noch so ein paar Sätze zum Gegner Bietigheim. Was gibt's von denen zu erwarten?
2: Ja, das Team aus Bietigheim ist so ein bisschen eine Marke unbequem, aber eben trotzdem schlagbar. Letztes Jahr ja abgestiegen, in diesem Jahr direkt wiedergekommen in die erste Handball-Bundesliga. 6 Duelle hat es in der Historie bisher gegeben zwischen diesen beiden Mannschaften. Sah gar nicht immer gut aus für die TSV Hannover-Burgdorf. Insgesamt gab es 3 Siege, ein Unentschieden und 2 Niederlagen. Also es wird, zumindest statistisch betrachtet, nicht ganz einfach. Aber die TSV ist, wie gesagt, angeführt von dem im Moment guten Torhüter-Duo über eine stabile Abwehr bis hin zu einem flexiblen Angriff mit einem zuletzt überragenden Live-Tissier. Immer für 2 Punkte gut und ich gehe davon aus, optimistischerweise, dass das auch funktioniert heute Abend.
0: Wir sind gespannt. Vielen Dank, Till Ulich, Radio Hannover Sport. Die Recken wollen einen Sieg. Die Partie in Bietigheim beginnt dann heute Abend um 19 Uhr.
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0: Das ist ein Kompliment. Cat's Eye und Animal, ganz neu bei Radio Hannover. Und jetzt ist Zeit für die Nachrichten um 15 Uhr.
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2: Ich bin Jan-Henner Reitze. Um versprochene Entlastung wegen der wieder hohen Spritpreise zu schaffen, kommt der Tankrabatt zurück. Bundesregierung und Bundesländer haben sich geeinigt, dass es von Oktober bis Ende des Jahres wieder eine rechnerische Steuerentlastung von knapp 17 Cent pro Liter Benzin und Diesel geben soll. Verbraucherschützer und Sozialverbände kritisieren, dass die Entlastung nicht zielgenau bei denen ankomme, die es nötig hätten, sondern bei allen, die tanken. Einen Tag vor der Landtagswahl in Mecklenburg-Vorpommern und der Abgeordnetenhauswahl in Berlin werben alle Parteien noch einmal um Stimmen. Der Wahlkampf geht mit verschiedenen Abschlussveranstaltungen zu Ende.
3: Viele Wähler haben sich noch gar nicht endgültig entschieden, wem sie ihre Stimme geben. In Mecklenburg-Vorpommern waren laut ZDF-Politbarometer zuletzt 21% der Befragten unsicher, in Berlin sogar 23%. Im Nordosten liefern sich SPD und AfD ein enges Rennen um Platz 1. Die Grünen müssen um den Einzug in den Landtag bangen. In Berlin liegt die Linke laut Umfragen Kopf an Kopf mit der CDU und das BSW hofft noch auf den Sprung über die 5%-Hürde. Thomas Bleskin, Nachrichtenredaktion.
2: Im Streit um Grönland soll es eine Einigung zwischen den USA und Dänemark geben. US-Präsident Donald Trump erklärte, dass die USA damit weitreichende Befugnisse und Kontrolle über Grönland bekommen würden. Dänemark und Grönland haben das nicht bestätigt und noch nichts zum Inhalt des Abkommens gesagt. Auch unterschrieben ist demnach noch nichts. Das Oktoberfest in München ist offiziell eröffnet. Der neue Oberbürgermeister Dominik Krause von den Grünen hat heute Mittag das erste Fass Bier angezapft.
4: Und zapft es auf eine friedliche Wiesen!
5: Oberbürgermeister Krause hat den Anstich mit 2 Schlägen geschafft und kann sich damit zufrieden zeigen. Der Druck war immerhin groß. Sein Vorgänger Dieter Reiter hatte im letzten Jahr ebenfalls 2 Schläge gebraucht. Genau hingeguckt wurde freilich auch bei der Übergabe der ersten Mass an Ministerpräsident Söder. Der ist den Grünen bekanntlich ja nicht so grün. Heute aber gemeinsames Lächeln, ganz nach dem Motto, auf eine friedliche Wiesen. Aus München, Joshua Heise.
2: Das Oktoberfest dauert 2 Wochen. Es werden 6 Millionen Besucher erwartet.
0: Na dann Prost.
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0: Ja, wird ein mildes Oktoberfest, würde ich sagen. Bei uns in Hannover kriegen wir heute Nachmittag bis zu 21 Grad. Aktuell stehen wir bei 20 Grad in der Südstadt. 20 Grad auch in Wülferode. Und auch 20 Grad bei euch in der Sorsum, aktuell in Wennigsen. Das Ganze bei meistens vielen Wolken, die sind harmlos, also Regen kriegen wir zunächst in den Tagesstunden nicht, wenn dann erst so im Laufe oder im Wechsel zum Sonntag. Bis dahin erstmal trocken, meistens aber doch viele Wolkenberge zwischendurch, kommt die Sonne zumindest vereinzelt durch, gerade Richtung Abend, vielleicht auch nochmal eine Sequenz häufiger. Bei bis zu 21 Grad und das Ganze ziemlich böig, windig, immer noch den ganzen Tag. Morgen sogar noch mehr, da kriegen wir Böen bis zu 55 km/h. Der Sonntag sehr, sehr wechselhaft mit Sonne- und Wolkenmix, aber immer mal auch mit etwas Regen bei bis zu 20 Grad.
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0: Vorsicht, ein defekter LKW steht auf der B217. Springe Richtung Hannover in der Ausfahrt Alvesrode. Wiesentgehege bitte dort unbedingt. Obacht, gute Fahrt.
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0: Der Samstagnachmittag heute mit Theo Wurth. Ich freue mich, dass ihr mit dabei seid. Einfache, gute Musik natürlich den ganzen Tag. Geht los mit Leonie und Don't Worry.

0: An manchen Stars bemerkt man schmerzhaft. Da sind, sage ich mal, attraktive Fähigkeiten doch etwas ungerecht verteilt. Also in ihrem Sinne ungerecht, dass sie viel zu viel gut können. Ja, zum Beispiel Benson Boone, der junge Mann, ist ja nicht nur ordentlich sportlich, also Extremsportler, der macht ja auch einen Backflip bei eben aus dem Stand, dann kann er auch noch richtig gut singen. Das ist doch irgendwie gemein, oder? Aber wir gönnen es ihm auch, denn er macht ja einfach gute Musik und hat eine ganz neue Single raus, The Time of My Life, ganz neu, bei Radio Hannover, hören wir gleich.
1: 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An diesem Sonntag starten die Hannover Indians auch vor heimischer Kulisse in die neue Saison. Zum ersten Heimspiel sind die Herne Miners zu Gast im Eisstadion am Pferdeturm. Für die neue Mannschaft der Indians geht es jetzt endlich um Punkte. Die Fans werden natürlich gleich zum Saisonstart für die gewohnt besondere Atmosphäre am Turm sorgen. Spielbeginn ist am Sonntag um 19 Uhr. Also Trikot an und ab zum Pferdeturm.
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0: entspannt durch euer Wochenende mit Radio Hannover. Schön, dass ihr dabei seid. Wie immer kurz vor halb gibt's ein Classic Hit und da haben wir wirklich mal einen Klassiker. Wirklich ganz oberstes Regal, muss man sagen. Und wir spielen ihn schön 5,5 Minuten aus. Billy Joel und sein Piano Man kommt sofort für euch.
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1: 20 Grad habe ich gemessen in Miesburg und in Lindenmitte. 19 Grad meldet Empelde aktuell. Ja, es schwankt so zwischen sehr mildem Herbst, der nicht zur Ruhe kommt, und ziemlich miserablem Spätsommer auslaufen. Irgendwo dazwischen, ganz wie eure bevorzugte Deutung ist. Auch der weitere Tagesverlauf zeigt sich überwiegend bewölkt und durchwindig am frühen Abend. Womöglich etwas aufgelockerter. Und bei 20, 21 Grad ist heute Sense auf dem Thermometer. So, mögliche Schauer erwarten uns erst frühestens in der Nacht. Wird auch nicht so furchtbar viel sein. Kann sich auch auf die Sonntagmorgenstunden verzögern. Oder auch den ganzen Slalom machen quasi durch an unserer Region vorbei, wenn wir Glück haben. Also sind nur so 50-60% Regenwahrscheinlichkeit morgen am Sonntag. Irgendwann wird es uns aber wahrscheinlich dann schon ereilen, etwas Regen. Es scheint aber auch so ein paar Stunden die Sonne morgen. Werte bei 17 bis 20 Grad.
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1: Immer noch ein defekter LKW auf der B217, springe Richtung Hannover, und zwar in der Ausfahrt Albisrode. Wiesentgehege, bitte Vorsicht. Dort steht ein liegen gebliebener Laster auf der Fahrbahn in der Ausfahrt. Ansonsten aber aktuell nix. Ihr habt freie Fahrt. Mein Name ist Theo Wurt. Ich wünsche euch ein schönes Wochenende.

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0: Einfach gute Musik von Empire of the Sun waren das. Walking on a Dream. Jetzt haben wir es 15.47 Uhr. Was gibt's Neues und Empfehlenswertes auf den Kinoleinwänden und in eurem Streamingportal? Julia Verniest weiß mehr.
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2: Hank Malone hat seine Zeit als Elitesoldat hinter sich gelassen und arbeitet inzwischen als Spezialkurier für besonders sensible Transporte. Sein neuester Auftrag verlangt höchste Präzision.
3: Okay, was steht auf dem Plan? Es geht um ein sehr krankes kleines Mädchen. Du lieferst ihr eine neue Leber. Wenn sie die heute nicht bekommt, dann wird sie sterben.
2: Die Mission nimmt jedoch eine unerwartete Wendung.
4: Ich hatte eine Frage. Wie viel ist so ein Ding auf dem Schwarzmarkt wert?
3: Hey, Hank, siehst du auch, was ich sehe?
4: Beantworten Sie sie.
3: Ist quasi unbezahlbar.
4: Das Paket sichern und auch den Vogel, wenn's geht.
3: Was?
2: Plötzlich befindet sich Hank und der medizinische Kurier Ben auf der Flucht vor einer brutalen Gang, die jedes Mittel einsetzt, um an das Organ zu kommen. Während Hank alles daran setzt, den Transport erfolgreich abzuschließen, holen ihn zugleich Erinnerungen an seine Vergangenheit ein. Das Skript zu Runner schaffte es 2023 auf Hollywoods Blacklist der beliebtesten unverfilmten Drehbücher. Nun hat es der Film auf die große Leinwand geschafft. Runner ist ab sofort im Kino zu sehen. Russ Holiday ist ein brillanter, aber auch arroganter Quarterback und Star des College Footballs. Und er hätte was ganz Besonderes schaffen können.
5: Du hast es versemmelt und jedem die Schuld gegeben.
6: Das ist Wahnsinn! Oh meine Güte!
7: George hat sich den Ball geschnappt!
6: Georgia gewinnt die Meisterschaft!
7: Was hat sich Holiday dabei gedacht?
2: Russ sieht seine Karriere nach einem folgenschweren Fehler als zerstört. Doch er will sich und seinen Träumen eine zweite Chance erkämpfen.
8: South Georgia veranstaltet offene Tryouts. Ich werde eine Mrs. Doubtfire. Aber im Football.
2: In der Comedy-Serie Chad Powers spielt Glenn Powell den Quarterback Russ Holiday, der sich unter einem anderen Namen in ein wenig erfolgreiches Football-Team einschleust. Chad Powers seht ihr auf Disney+.
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1: Ich bin Jan-Henner Reitze. Der Tankrabatt kommt zurück. Wegen der hohen Spritpreise will die Bundesregierung diese Entlastung von Oktober bis Dezember wiederholen. Danach soll ein Spritpreisdeckel kommen.
2: Der Tankrabatt ist eine Kombi aus einem Absenken der Energiesteuer und der Mehrwertsteuer. Das wären 17 Cent weniger für den Liter Diesel und Benzin. Und profitieren sollen Autofahrer, Handwerker, Pflegedienste und Co. von Oktober bis Ende Dezember. Zu breit gestreut, sagen Kritiker wie etwa der Sozialverband. So würden auch die entlastet, die sich die hohen Kraftstoffpreise leisten könnten. Ab Januar soll es dann einen Spritpreisdeckel geben. Dafür notwendig ist erst eine Absprache mit den Mineralölkonzernen. Lea Matschulat, Nachrichtenredaktion.
1: Im Streit um Grönland haben die USA und Dänemark einen Durchbruch verkündet. Unterschrieben werden soll ein Abkommen voraussichtlich kommende Woche. Was drinsteht, ist noch unklar. Die Darstellungen von US-Präsident Donald Trump und die aus Dänemark unterscheiden sich.
3: Trump hatte etwas voreilig von einem schon besiegelten Abkommen geschrieben. Die USA könnten fortan tun, was immer nötig sei, um Grönland zu verteidigen, postete Trump. Man habe dauerhafte Kontrolle über die Sicherheit und alle anderen Belange in Grönland. Die dänische Regierung teilte mit, man erwarte bei der UN-Generalversammlung in New York nächste Woche einen Deal zu unterzeichnen, der aber noch parlamentarischen Segen brauche. Die Vereinbarung respektiert demnach die Souveränität des dänischen Königreichs und die Selbstbestimmung der Grönländer. Tina Eck, USA.
1: Am S-Bahnhof Bornholmer Straße in Berlin ist ein Auto von einer Brücke ins Gleisbett gestürzt. Der Fahrer kam bei dem Unfall in der Nacht ums Leben. Warum er die Kontrolle über sein Auto verloren hat, wird noch untersucht. Es war gegen zwei Poller und den Fahrbahnrand geprallt und über das Geländer der Brücke geschleudert worden. Und zum Fußball. In der zweiten Bundesliga hat Nürnberg zumindest vorerst die Tabellenführung übernommen durch ein 1:0 beim Karlsruher SC. Hertha kann im Abendspiel heute Abend bei Dynamo Dresden noch wieder vorbeiziehen. Außerdem gewannen Kaiserslautern zu Hause 1:0 gegen Braunschweig. Kiel und Osnabrück trennten sich 1:1 unentschieden.
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4: Der Samstagnachmittag. Zunächst noch recht zugezogen, aber trocken Richtung Abend. Teils etwas freundlicher und aufgeklarter. Der Samstagabend bleibt auch zunächst noch regenfrei. Das kann sich in der Nacht oder sagen wir ab der Nacht zumindest ändern. Zunächst haben wir bis zu 21 Grad immerhin heute. Also das ist auch kein schmuddeliger Herbst. Das kann man wirklich nicht sagen. Das Ganze aktuell bei 20 Grad gemessen bei euch in Ledeburg, in der List und auch in Schneeren in Neustadt. Morgen am Sonntag, da haben wir zunächst regnerische Tendenzen, vor allem am Morgen. Auch im weiteren Tagesverlauf am Nachmittag kann es hier und da mal schauern. Zumindest gibt es örtlich eine gewisse Regenwahrscheinlichkeit. Ansonsten ein Sonne-Wolken-Mix, durchaus ein freundlicher Sonntag, muss man mit dazu sagen. Bei bis zu 20 Grad und auch zur neuen Woche bleibt es ähnlich stabil. Sonne-Wolken-Mix, vor allem auch stürmisch böig und hier und da ein bisschen nass.
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4: Aktuell keine Meldung, bis auf immer noch der defekte LKW. Und zwar auf der B217 Springe Hannover, Vorsicht in der Ausfahrt Albisrode, wo es auch zum Wiesentgehege geht. Dort steht ein liegengebliebener Laster und kommt nicht weg. Ansonsten aber überall Freifahrt.
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4: Freie Fahrt ins Wochenende hatten wir ja schon im Prinzip seit gestern, aber vielleicht noch ein bisschen freie Fahrt Richtung Kulturprogramm. Was geht noch an diesem Wochenende bei uns in Hannover und der Region? Klären wir in etwa 10 Minuten mit Dörte Hansen aus dem Radio Hannover Team. Ich bin Theo Wurt und wünsche euch einen tollen Samstag.

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0: guten Tag zusammen. Radio Hannover an eurem Samstagnachmittag. Jetzt mit Dörte Hansen um 16.16 Uhr.
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2: Physical Graffiti sind zurück, um einer der größten Rockbands der Welt Tribut zu zollen, nämlich Led Zeppelin.

0: Physical Graffiti treten heute um 8 Uhr in der Blues Garage auf. Tickets gibt's für 35 Euro an der Abendkasse. Den hannoverschen Philosophen Gottfried Wilhelm Leibniz einmal noch persönlich treffen, das geht nur noch indirekt. Heute Abend bei Rainer Künnekes Leibniz unter uns. Das Publikum erhält da die einmalige Gelegenheit, dem Geheimrat und dem letzten Universalgelehrten nochmal Fragen zu stellen. Um 20 Uhr auf der Hinterbühne heute an der Hildesheimer Straße. Der Eintritt kostet 22 Euro. Und schon mal ein Tipp für morgen. Da feiert Hannover den Weltkindertag. Unter dem Motto Starke Kinder, starke Zukunft lädt die Stadt dieses Jahr nach Mühlenberg ein, wo an drei Orten gefeiert wird. Ab 11 Uhr geht's am Stadtteilzentrum Weiße Rose los mit einem Frühstück und vielen Angeboten. Ab 14 Uhr öffnet dann noch eine Flaniermeile zur Leonore-Goldschmidt-Schule und zum Spielpark Mühlenberg, wiederum mit ganz vielen Mitmachangeboten. Und auch 96 setzt einen Fokus auf Kinder und erklärt das Heimspiel gegen Bochum zum Weltkinderspieltag mit Maskottchenparade, vielen Familienangeboten und einem Fokus auf Kinderrechte.
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1: Na, so richtig Herbst ist es nicht. Ist ja nicht schlecht, aber es ist auch nicht so richtig Spätsommer, muss man sagen. Viele Wolken, dazu böiger Wind, das ist schon relativ ungemütlich. Zumindest trocken, aber die Sonne kommt, wenn dann nur Richtung abends, nochmal ein bisschen verstärkt daraus. Ansonsten habe meistens bewölkten Himmel bei aktuell 20 Grad gemessen in Waldhausen, in Letter und auch bei euch in Herrenhausen. Am Abend und in der Nacht geht es dann runter auf 17 Grad, also da tut sich nicht so furchtbar viel. Ein paar Regenwolken können mit dabei sein, sowohl in der Nacht als auch im Laufe des morgigen Sonntags. Da ist den ganzen Tag zumindest ein gewisses Niederschlagsrisiko mit dabei. Ansonsten ein Sonne-Wolken-Mix, vor allem auch durchaus freundliche Stunden. 6-7 Stunden zeigt sich die Sonne bei bis zu 20 Grad. Hoppala. Jetzt aber.
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1: Sieht relativ entspannt aus auf den Straßen heute Nachmittag. Das Einzige, was immer noch über ist, ist der defekte LKW auf der B217, Springe Richtung Hannover, in der Ausfahrt Alvesrode, Gefahr durch einen defekten LKW. Ansonsten habe ich nichts. Kommt gut an, ich bin Theo Wurth, wünsche ein schönes Wochenende.

0: Also Hannover ist aber auch eine krasse Laufstadt. Da rennen die Leute sogar mitten in der Nacht noch durch die Gegend. Hat sich gestern mal wieder gezeigt beim Sportcheck Run, dem traditionellen Nachtlauf durch die City. Und auf der 10-Kilometer-Strecke unterwegs war auch Kollegin Dörte Hansen aus unserem Radio Hannover-Team, die ja eigentlich eine Revanche wollte für ihre Niederlage im Marathon-Battle, und zwar im Frühling, weil Marisa Puerti aber wegen einer fetten Erkältung ausgefallen ist, hat Dörte quasi ohne Konkurrentin gewonnen. Ja, ist auch super. Oder wie kann ich mir das jetzt genau vorstellen, Dörte?
1: Ja, also ich würde sagen, den Sieg verbuche ich auf jeden Fall für mich. Ja, Marisa ist nicht ins Ziel gelaufen. Ja, die lag auf dem Sofa. Ja, nee, Spaß beiseite. Wir holen das Battle irgendwann nach. Es gibt ja wirklich genug Lauf-Events in Hannover, die sich anbieten. Aber ich muss sagen, das war schon wirklich, wirklich mega, mega schön beim Nachtlauf. Ganz einzigartig durch die dunkle City zu laufen, während in den Cafés und Bars die Leute sitzen, Bierchen trinken, Burger essen. Ich würde lügen, wenn ich nicht sagen würde, ich hätte auch nach 2 Kilometern Lust gehabt, mich da irgendwo dazuzusetzen. Aber ich habe es geschafft, habe die 10 Kilometer ins Ziel geschafft. Und unsere Hörerinnen und Hörer, die ja eigentlich jeweils zur Hälfte für Team Dörte und Team Marisa auflaufen sollten, die sind jetzt halt einfach alle gemeinsam mit mir am Start gewesen. Also ohne Battle, einfach zusammen Spaß haben auf der Strecke. Und tatsächlich...
2: Ja, war super. Die Stimmung ist klasse hier, ne? Die Strecke war ziemlich anspruchsvoll, muss ich sagen. Aber die Leute und so, alles top.
3: Ah, Spaß gemacht. Nach dem anfänglichen Gewusel hat man sich irgendwann freigelaufen und dann ging es aber schön geschmeidig los. Ne?
4: Die Stimmung war gut und schöne Strecke heute wieder.
5: Ich war happy mit dem Laufen. Ein bisschen viel Stau am Anfang und Marisa, wir hätten gewonnen, aber locker.
6: Pst. Die Ergebnisse an.
1: Die Ergebnisse interessieren keinen, denn es zählt, dass wir alle Spaß hatten, oder?
7: Ja, das war mega. Es hat viel Spaß gemacht, doch. Aber mich nerven immer diese ganzen Parfüms und das ganze Essen, Pommes, Pizza, Döner, das nervt mich. Da wird mir immer ein bisschen übel, aber war toll.
8: Ganz knapp an meiner gewünschten Zeit vorbei, aber trotzdem sehr zufrieden, hat Spaß gemacht und ich wurde ganz lieb von meinen Arbeitskollegen angefeuert.
1: Cool.
8: Phasenweise war es richtig, richtig cool und zwischenzeitlich lustige Begegnungen mit den Leuten in den Bars dann am Streckenrand.
1: Also gemeinsam laufen macht glücklich, auch ohne Battle. Und so gibt es am Ende eben nur Gewinner. Und ich würde sagen, Marisa, wenn du das jetzt hörst, wenn du durch bist mit Niesen und Husten, meine Revanche will ich immer noch.
0: Ja, also Wortsetzung folgt, würde ich auch sagen, der Sportcheck-Run diesmal ohne Battle, aber mit Radio Hannover Power gestern auf der 10-Kilometer-Strecke nachts durch unsere City. Impressionen vom Nachtlauf findet ihr übrigens auch heute bei uns auf Social Media, zum Beispiel auf Insta und Facebook.
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0: entspannt durchs Wochenende mit Kim Wilde. Einfach gute Musik. Und jetzt hören wir, was los ist, was wichtig ist in Hannover und der Welt. Es ist 17 Uhr.
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2: Ich bin Jan-Henner Reitze. Die von Bundesregierung und Bundesländern geplante Neuauflage des Tankrabatts stößt bei Verbraucherschützern, Sozialverbänden und der Opposition auf Kritik. Unter anderem, weil die vorgesehene rechnerische Steuerentlastung von 17 Cent pro Liter Benzin oder Diesel nicht zielgenau sei.
3: Bund und Länder wollen das Paket bis zum 1. Oktober umsetzen. Der Tankrabatt soll über eine Senkung der Energiesteuer auf Benzin und Diesel finanziert werden. Dafür sind rund 2,5 Milliarden Euro vorgesehen. Verbraucherschützer und Sozialverbände fordern stattdessen vor allem Hilfen für Haushalte mit kleinen und mittleren Einkommen. Die Linke und die Grünen verlangen außerdem eine Übergewinnsteuer für Mineralölkonzerne. Greenpeace warnt, ein Teil der Entlastung kann sonst bei den Konzernen landen. Neben dem Tankrabatt will die Bundesregierung spätestens ab Januar 2027 auch einen Spritpreisdeckel einführen, als Kriseninstrument und nicht dauerhaft. David Riemer, Nachrichtenredaktion.
2: Krankenkassen sollen Versicherte auch in Zukunft über Beitragserhöhungen aktiv informieren müssen. Mit dem Sparpaket im Gesundheitsbereich hatte die Politik eigentlich gerade beschlossen, die Informationspflicht per Brief abzuschaffen. Das löste Kritik aus. Bundesgesundheitsminister Carsten Linnemann hat jetzt in der Rheinischen Post doch wieder eine neue Informationspflicht angekündigt. Nicht unbedingt schriftlich. Kassen sollen auch digital etwa per App über Beitragserhöhungen informieren können. Bei Sicherheitstests von künstlicher Intelligenz ist wieder ein Fall bekannt geworden, bei dem ein System in fremde Computer eingedrungen ist. Diesmal betrifft es die Google-KI-Software Gemini.
4: Konkret geht es um 3 Vorfälle aus dem Mai. In einem Fall erriet Gemini Passwörter, um Zugang zu einem geschützten System zu bekommen. In 2 weiteren fand die KI Zugangsdaten für eine Datenbank. Nach Angaben von Google entstand dabei kein Schaden. Die KI habe die Angriffe beendet, sobald sie erkannte, dass es sich nicht um Testsysteme, sondern echte Unternehmensrechner handelte. In der jüngeren Vergangenheit hatte es schon ähnliche Vorfälle bei den KI-Anbietern OpenAI, Anthropic und Meta gegeben. Thomas Pleskin, Nachrichtenredaktion.
2: Weil dort nicht genehmigte Drohnen gesichtet wurden, ist in der Nacht der Betrieb am Flughafen Luxemburg vorübergehend eingestellt worden. 19 Flüge, die eigentlich dort landen sollten, wurden umgeleitet. Noch wird überprüft, wo die Drohnen hergekommen sind.
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0: Wir messen 20 Grad bei euch in Kirchrode, 21 Grad sind in Leinhausen, 20 Grad ebenfalls in Großburg-Wedel und in Grasdorf in Latzen aktuell. Ja, es sieht so ein bisschen nach einem etwas freundlicheren Start in den Samstagabend aus, nach den vielen dicken Wolken. Aber der Schein trügt, denn im Laufe des Abends und der Nacht ziehen neue Wolken auf und dann wird es spätestens am Sonntag dann hier und da wahrscheinlich auch mal schauern. Der Sonntag insgesamt wieder sehr wechselhaft, durchaus freundlich mit 5-6 Stunden Sonnenschein, vor allem Richtung Nachmittag. Aber da kann auch vereinzelt auch hier und da ein bisschen Regen mit bei sein. 17 bis 20 Grad gibt es dazu, vor allem wieder böigen Wind, der wird noch stärker als heute. Und auch zur neuen Woche bleibt es tendenziell wechselhaft mit Sonne und Wolken im Mix. Womöglich auch da ein bisschen Regen bei bis zu 18 Grad.
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0: Immer noch der defekte LKW B217 Springe Richtung Hannover in der Ausfahrt Alvesrode. Wiesentgehege steht der defekte Laster. Bitte vorsichtig fahren hier auf der Bundesstraße. Ansonsten keine Meldung derzeit. Gute Fahrt.
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0: Heute Nachmittag mit Theo Wurth und der wünscht euch ein fantastisches Wochenende.

0: Tom Jones bei Radio Hannover. Es ist der Samstagnachmittag, einen Tag bevor der Pferdeturm wieder bebt. Denn die Saison in der Eishockey-Oberliga Nord geht wieder los. Leider haben die Hannover Indians, bei denen wir von Radio Hannover ja Medienpartner sind, ihr Auftaktspiel bei den Rostock Piranhas verloren mit 1:4 gestern Abend. Aber natürlich soll das erste Heimspiel am Pferdeturm glücken. Und da könnte natürlich noch dabei sein.
1: Endlich wieder Eishockey am Pferdeturm. An diesem Sonntag starten die Hannover Indians auch vor heimischer Kulisse in die neue Saison. Zum ersten Heimspiel sind die Herne Miners zu Gast im Eisstadion am Pferdeturm. Für die neue Mannschaft der Indians geht es jetzt endlich um Punkte. Die Fans werden natürlich gleich zum Saisonstart für die gewohnt besondere Atmosphäre am Turm sorgen. Spielbeginn ist am Sonntag um 19 Uhr. Also Trikot an und ab zum Pferdeturm.

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0: Das ist so ein bisschen wie wenn man beim Italiener eine gute Carbonara bestellt. Ja, die Rolling Stones in der Radio Hannover Playlist. Das ist eine sichere Bank. Da kann man auf jeden Fall drauf vertrauen.
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0: Das war der Classic Hit. I can't get no satisfaction. Ja, vor allem bekommen wir keinen Herbst. Also das kann man zumindest, was wir da draußen sehen, nur als so eine Mischung aus irgendwie ganz schlechtem Spätsommer, aber auch noch nicht irgendwie eingetretenen Herbst attestieren. Das sind aktuell 20 Grad, also noch ziemlich warm. So eine Mischung auch aus irgendwie lang- und kurzärmeliger Kleidung, die sich da eignet. Das Ganze sogar bei 21 Grad derzeit bei euch im Mittelfeld. 20 sind es in Seelhorst und auch in Isernhagen Süd. Sogar 21 Grad bei euch in Nordgoltern und auch in Bolzum derzeit. 21 Grad. Geht runter im Laufe des Abends und der Nacht auf 17 Grad. Also so richtig frisch wird es auch nicht. Es bleibt bei einem Sonne-Wolken-Mix. Der Abend sogar eher freundlicher. Es kann dann aber Richtung Sonntagmorgen hier und da mal kurz schauern. Der Nachmittag im Tagesverlauf morgen dann eher trocken. 5 Stunden Sonnenschein gibt's auch. Und vor allem bleibt es böig windig bei 20 Grad in der Spitze.
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0: So, erstmal können wir Entwarnung vermelden. Für die B217 in der Ausfahrt Albisrode ist der defekte LKW wieder weg. Das ist doch gut. Und auch sonst kam keine Meldung rein. Ihr habt in der ganzen Region freie Fahrt. Na, wenn das nichts ist. Rod Stewart und The Temptations. Das ist jetzt einfach gute Musik für euch im kurz nach 5:30. Ich wünsche euch ein entspanntes Wochenende mit guter Laune Musik, The Motown Song.

0: Gleich Viertel vor sechs. Lionel Richie bei Radio Hannover. Dancing on the Ceiling. Schön, dass ihr mit dabei seid. Los Bochos an den deutschen Wahlurnen. So ungefähr könnte man es vielleicht beschreiben. Wir stecken noch mittendrin und auch bei uns gibt's ja nochmal Nachschlag. Ja, ich grüße euch hier bei Radio Hannover für beide zentrale Posten hier bei uns in der Region. Also den des Oberbürgermeisters für Hannover und den der Regionspräsidentschaft. Das entscheidet die Stichwahl und zwar nächstes Wochenende, also in genau 8 Tagen. Bis dahin gibt's bereits dieses Wochenende noch einiges an Los Wahlwochos in Deutschland zu erleben. Nicht nur Kommunal-, sondern ja auch Landtagswahl. In Berlin ist es ja so ein Mischding, ja, dass quasi der Senat in Berlin, der neu gewählt wird, ja unter anderem auch mit unserem Ex-Hannoveraner Steffen Krach, der nicht mehr so gute Karten hat, nachdem da die Ermittlungen kurz vor der Wahl in Gang gerollt sind, sowohl hier in Hannover als auch in Berlin. Da sieht es nicht so gut aus, da sieht er sogar ein bisschen nach einem linken Oberbürgermeister aus. Und dann haben wir noch MacPom, auch da wird ja der Landtag gewählt, da spricht ganz viel für Manuela Schwesig von der SPD, auch lange nicht gewesen, dass die Sozialdemokraten mal wieder irgendwo einen Stich landen. Gucken wir mal, wie das morgen ausgeht. Natürlich werdet ihr auch bei uns alles mitverfolgen können bei Radio Hannover. Tatsächlich wird es ja für die Union durchaus eine Zitterpartie. Ja, also für Merz ist es sowieso eine schwierige Zeit. Man fragt sich, wann wird er tatsächlich selber zurücktreten oder womöglich von seinen Unionskollegen irgendwie dazu gedrängt, wenn in MacPom sogar die CDU unter die 5%-Hürde kommen sollte. Es wird so oder so wahrscheinlich das schlechteste Unionsergebnis ever. Aber wenn sie dann nicht mal die 5%-Hürde schaffen, dann wird es richtig schwierig für Merz. Oder um es vielleicht so zu sagen, wie es gestern Abend bei der Heute-Show formuliert wurde.
1: Wir müssen als CDU da jetzt gemeinsam durch. Man kann das Wort Schmerz nicht ohne Merz schreiben.
0: Weise Worte.
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0: Madonna und Hang Up, das sind die 2000er bei Radio Hannover am Samstagabend. Ja, Hang Up aufgelegt bei der Gen Z. Freut man sich ja, wenn sie überhaupt noch telefonieren können. Ja, einfach gute Musik. Vor 18 Uhr noch Stella Lefty. Ganz neue Musik. Boston, hört ihr sofort.
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0: Guten Abend zusammen. Es ist eine Minute nach sechs.
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2: Ich bin Jan-Henner Reitze. Für alle, die tanken, soll es ab Oktober wieder eine Entlastung von den gestiegenen Preisen geben, rechnerisch von 17 Cent pro Liter Diesel oder Benzin. Die Bundesregierung will den Tankrabatt wieder in Kraft setzen, bis Ende Dezember. Danach ist ein Spritpreisdeckel geplant.
3: Der Tankrabatt ist eine Kombi aus einem Absenken der Energiesteuer und der Mehrwertsteuer. Das wären 17 Cent weniger für den Liter Diesel und Benzin. Und profitieren sollen Autofahrer, Handwerker, Pflegedienste und Co. von Oktober bis Ende Dezember. Zu breit gestreut, sagen Kritiker wie etwa der Sozialverband. So würden auch die entlastet, die sich die hohen Kraftstoffpreise leisten könnten. Ab Januar soll es dann einen Spritpreisdeckel geben. Dafür notwendig ist erst eine Absprache mit den Mineralölkonzernen. Lea Matschulat. Nachrichtenredaktion.
2: Im Streit um Grönland soll es eine Einigung zwischen den USA und Dänemark geben. US-Präsident Donald Trump erklärte, dass die USA damit weitreichende Befugnisse und Kontrolle über Grönland bekommen würden. Dänemark und Grönland haben das nicht bestätigt und noch nichts zum Inhalt des Abkommens gesagt. Auch unterschrieben ist demnach noch nichts. Das Oktoberfest in München ist offiziell eröffnet. Der neue Oberbürgermeister Dominik Krause von den Grünen hat heute Mittag das erste Bierfass angezapft.
4: Und zapft es auf eine friedliche Wiesen!
5: Oberbürgermeister Krause hat den Anstich mit zwei Schlägen geschafft und kann sich damit zufrieden zeigen. Der Druck war immerhin groß. Sein Vorgänger Dieter Reiter hatte im letzten Jahr ebenfalls zwei Schläge gebraucht. Genau hingeguckt wurde freilich auch bei der Übergabe der ersten Mass an Ministerpräsident Söder. Der ist den Grünen bekanntlich ja nicht so grün. Heute aber gemeinsames Lächeln, ganz nach dem Motto, auf eine friedliche Wiesen. Aus München, Joshua Heise.
2: Das Oktoberfest dauert 2 Wochen. Es werden 6 Millionen Besucher erwartet. Und zum Fußball. In der Bundesliga hat Freiburg den Sprung zurück an die Tabellenspitze verpasst und ist nach einem 2:2 bei Eintracht Frankfurt jetzt Zweiter hinter Bayern München. Dortmund kann durch einen Sieg gleich im Abendspiel beim VfB Stuttgart noch Platz 1 übernehmen. Außerdem spielten heute schon Gladbach-Mainz 3:4, Hamburg-Köln 2:1 und Bremen-Augsburg 3:2.
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0: Wir messen bei euch in Fahrenwald aktuell 20 Grad. Dann schauen wir rüber ins Heideviertel, dort aktuell 21 Grad. 19 Grad messe ich aktuell bei euch in Ditterke in Gehrden. Dann schauen wir weiter. Pattensen-Mitte meldet ebenfalls 20 Grad, genauso wie Uetze, also Henigsen genauer gesagt, ebenfalls 20 Grad. Also ein sehr lauer, milder Samstagabend, durchaus freundlich hier und da, haben sich die Wolken, die sich doch den ganzen Tag hier breit gemacht haben, über Hannover doch so ein bisschen mal zur Seite geschoben für ein bisschen Sonnenschein am Abend. Es bleibt aber weiter sehr, sehr windig, teils böig. Und das gilt übrigens auch für morgen, für den Sonntag. Sogar teils noch stärker, Windstärke bis 55 km/h schnell werden die Böen hier durch die Region fegen. Das Ganze am Vormittag teils mit ganz bisschen Regenschauer, ansonsten im weiteren Tagesverlauf trocken und im Sonne-Wolken-Mix, so 5 Sonnenstunden im Wechsel mit einigen Wolken bei bis zu 20 Grad. Dann zur neuen Woche eher unter 20, da sieht es dann trockener aus, auch da ein Sonne-Wolken-Mix.
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0: Aktuell alles frei auf den Straßen. Ich wünsche eine gute Fahrt.
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0: Mitten im Wochenende hier bei uns in Hannover. Vielleicht wollt ihr noch was unternehmen. Heute Abend spontan, vielleicht auch morgen am Sonntag. Wir haben ein paar Ideen für euch gleich in dieser halben Stunde. Mein Name ist Theo Wurth. Hallo.

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0: Das Ding nach Eurodance aus den 90ern hier bei Radio Nova. Kommt gut in den Samstagabend mit eurer Stimme der Stadt. Gleich mit ganz neuer Musik von einem der vielversprechendsten Namen der Gegenwart. Somber aus New York kommt gleich mit einer brandneuen Single für euch. Vorher gibt's die Veranstaltungstipps mit meiner Kollegin Dörte Hansen.
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2: Physical Graffiti sind zurück, um einer der größten Rockbands der Welt Tribut zu zollen, nämlich Led Zeppelin.

0: Physical Graffiti treten heute um 8 Uhr in der Blues Garage auf. Tickets gibt's für 35 Euro an der Abendkasse. Den hannoverschen Philosophen Gottfried Wilhelm Leibniz einmal noch persönlich treffen, das geht nur noch indirekt. Heute Abend bei Rainer Künnekes Leibniz unter uns. Das Publikum erhält da die einmalige Gelegenheit, dem Geheimrat und dem letzten Universalgelehrten nochmal Fragen zu stellen. Um 20 Uhr auf der Hinterbühne heute an der Hildesheimer Straße. Der Eintritt kostet 22 Euro. Und schon mal ein Tipp für morgen. Da feiert Hannover den Weltkindertag. Unter dem Motto Starke Kinder, starke Zukunft lädt die Stadt dieses Jahr nach Mühlenberg ein, wo an drei Orten gefeiert wird. Ab 11 Uhr geht's am Stadtteilzentrum Weiße Rose los mit einem Frühstück und vielen Angeboten. Ab 14 Uhr öffnet dann noch eine Flaniermeile zur Leonore-Goldschmidt-Schule und zum Spielpark Mühlenberg, wiederum mit ganz vielen Mitmachangeboten. Und auch 96 setzt einen Fokus auf Kinder und erklärt das Heimspiel gegen Bochum zum Weltkinderspieltag mit Maskottchenparade, vielen Familienangeboten und einem Fokus auf Kinderrechte.
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1: Kurz nach 6:30, also richtig herbstlich im gemütlichen Sinne ist es nicht. Auch heute haben wir Werte von 21 Grad erreicht. Aktuell stehen wir bei ein paar Wolken und 20 Grad, ob in Kirchweren, in Kleefeld oder auch in Oberricklingen. Außerdem bleibt es auch zum Ende und zum Wechsel der Woche sehr, sehr stürmisch, windig mit Böen von teils 55 km/h, die wir morgen bekommen am Sonntag. Zunächst erstmal ein trockener Samstagabend und auch teils freundlich im Laufe der Nacht 17 Grad. Das ist der Wert, auf den wir runterfallen, also nicht sonderlich tief. Morgen am Sonntag dann vereinzelt regnerisch noch in den Morgenstunden, später trockener und ein Sonne-Wolken-Mix vor allen Dingen bei maximal 20 Grad. Zur neuen Woche ein bisschen frischer, aber auch trockener. Es bleibt windig und dann vor allem wieder Sonne und Wolken.
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1: Guten Abend auf die Straßen. Ich sehe nichts, ich habe keine Meldungen. Na dann, würde ich sagen, Zeit für Insomnia. Ist auch schlecht, wenn man schläft und vorm Lenkrad sitzt, oder? Ist vielleicht nicht verkehrt, dass man erstmal, solange man nicht völlig übermüdet ist. Aber ich rede mir hier um Kopf und Kragen. Einfach gute Musik. Die 90er von Faithless habe ich jetzt für euch. Das ist auch ein Intro. Meine Güte, herrlich. Ich bin Theo Wurt. Und ich habe genug erzählt. Insomnia. Einfach gute Musik. Schönes Wochenende.

0: Musik von Mario, nicht zu verwechseln mit Mario Basler. Ich meine, wenn ich so die Stimmen vergleiche, das ist er nicht. Aber wir sprechen über Fußball, nämlich über 96. Die müssen nämlich morgen ran.
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0: Tja, ich sag mal, das Spiel Nummer 1 nach Christian Titzes Freistellung. Die Roten müssen morgen wieder ran in der zweiten Fußball-Bundesliga. Und zwar zu Hause wartet der VfL Bochum, also man selber wartet und empfängt den VfL aus Nordrhein-Westfalen mit Interimscoach Lars Bademann, der jetzt quasi mal so in einer einmaligen Gastverantwortung steht. Till Ullich, Radio Nova Sport, was erhofft man sich denn bei 96 jetzt von dieser Lösung?
2: Naja, hoffentlich einen besseren und vor allen Dingen erfolgreicheren Auftritt als zuletzt. 4 Punkte aus 5 Spielen, viel zu wenig für die eigenen Ansprüche. Und genau das ist eben auch Christian Titz zum Verhängnis geworden. Sandro Wagner wird übernehmen. Jetzt aber ist Lars Bademann, der Coach der U23, für ein Spiel Chef. Und es dürfte spannend sein zu gucken, was er denn dann so verändert. Christian Titz zum Beispiel, absoluter Verfechter der Dreierkette. Mal gucken, ob es dann zu dritt oder zu viert geht gegen den VfL Bochum. Und ja, auch spannend, was Lars Bademann sonst so im Köcher hat für dieses Match. Also Fakt jedenfalls ist, wesentlich schlechter als zuletzt. So ehrlich muss man eben auch sein, zumindest von der Ausbeute her kann es definitiv nicht werden.
0: Till, ja, noch ein paar Worte zum Kontrahenten morgen.
2: Ja, der VfL Bochum ist eine gestandene Zweitligamannschaft und Trainer Uwe Rösler ist ein Typ, der seine Mannschaft ja immer so einstellt, dass es schon sehr unangenehm zu bespielen ist. Auf der anderen Seite hat 96 und das hat die Mannschaft ja auch in dieser Saison zumindest streckenweise gezeigt, spielerisch enorme Qualität. Es gilt eben nur, das wieder auf den Platz zu bekommen, verknüpft mit einer besseren Defensivleistung als zuletzt. Dann ist definitiv auch der VfL Bochum zu knacken, aber dass es ein Chancenfestival geben wird, das glaube ich eher nicht. Dazu ist der VfL dann doch zu abgeklärt. Es wird ein Match, wo 96 einen langen Atem brauchen wird. Hoffen wir mal, dass wir den haben.
0: Wir sind gespannt. Vielen Dank, Till Ullich, Radio Nova Sport. Und ich würde sagen, der Interimscoach Bademann kann eigentlich nur gewinnen, denn dem wird natürlich wirklich gar nichts erwartet von seiner Vorstellung, die jetzt auch nur einmalig ist, bevor dann Sandro Wagner übernimmt. Wir sind sehr gespannt. 96 also morgen zu Hause gegen den VfL Bochum. Anstoß ist um 13.30 Uhr.
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1: Ich bin Jan-Henner Reitze. Die von Bundesregierung und Bundesländern geplante Neuauflage des Tankrabatts stößt bei Verbraucherschützern, Sozialverbänden und der Opposition auf Kritik. Unter anderem, weil die vorgesehene rechnerische Steuerentlastung von 17 Cent pro Liter Benzin oder Diesel nicht zielgenau sei.
2: Bund und Länder wollen das Paket bis zum 1. Oktober umsetzen. Der Tankrabatt soll über eine Senkung der Energiesteuer auf Benzin und Diesel finanziert werden. Dafür sind rund 2,5 Milliarden Euro vorgesehen. Verbraucherschützer und Sozialverbände fordern stattdessen vor allem Hilfen für Haushalte mit kleinen und mittleren Einkommen. Die Linke und die Grünen verlangen außerdem eine Übergewinnsteuer für Mineralölkonzerne. Greenpeace warnt, ein Teil der Entlastung kann sonst bei den Konzernen landen. Neben dem Tankrabatt will die Bundesregierung spätestens ab Januar 2027 auch einen Spritpreisdeckel einführen, als Kriseninstrument und nicht dauerhaft. David Riemer, Nachrichtenredaktion.
1: Der NATO-Militärausschuss wird künftig vom ranghöchsten Soldaten Deutschlands geführt. Generalinspekteur Carsten Breuer wurde bei einer Sitzung des Gremiums in Kopenhagen zum Vorsitzenden gewählt und soll sein Amt im kommenden Juli antreten. Die Position ist eine der wichtigsten innerhalb der NATO. Morgen wird in Mecklenburg-Vorpommern ein neuer Landtag gewählt, in Berlin das Abgeordnetenhaus. Bei ihrem Wahlkampfabschluss haben alle Parteien heute noch einmal versucht, von sich zu überzeugen.
3: Viele Wähler haben sich noch gar nicht endgültig entschieden, wem sie ihre Stimme geben. In Mecklenburg-Vorpommern waren laut ZDF-Politbarometer zuletzt 21% der Befragten unsicher, in Berlin sogar 23%. Im Nordosten liefern sich SPD und AfD ein enges Rennen um Platz 1. Die Grünen müssen um den Einzug in den Landtag bangen. In Berlin liegt die Linke laut Umfragen Kopf an Kopf mit der CDU und das BSW hofft noch auf den Sprung über die 5%-Hürde. Thomas Bleskin, Nachrichtenredaktion.
1: Und zum Fußball. In der Bundesliga ist die Siegesserie des SC Freiburg gerissen. Bei Eintracht Frankfurt spielte das Team heute 2:2 nach 3 Siegen zum Auftakt der neuen Saison. Hinter Bayern München liegt Freiburg damit in der Tabelle nur noch auf Platz 2. Ohne Punkte und Schlusslicht bleibt Gladbach nach einem 3:4 zu Hause gegen Mainz. Außerdem gewann Hamburg 2:1 gegen Köln und Bremen 3:2 gegen Augsburg.
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1: Ich bin Jan-Henner Reitzer. Krankenkassen sollen Versicherte auch in Zukunft über Beitragserhöhungen informieren müssen. Bundesgesundheitsminister Carsten Linnemann sagte der Rheinischen Post, dass er die eigentlich gerade abgeschaffte Informationspflicht neu auflegen wolle. Kassen sollen aber nicht mehr verpflichtend per Brief, sondern auch etwa per App informieren können.
2: Die Pflicht war erst mit dem Sparpaket der schwarz-roten Koalition gestrichen worden, um Bürokratie und Kosten zu sparen. Verbraucherzentralen hatten das scharf kritisiert. Sie warnten, dass Versicherte Beitragserhöhungen zu spät bemerken könnten. Das könnte auch das Sonderkündigungsrecht bei höheren Zusatzbeiträgen aushöhlen, so die Begründung. Der GKV-Spitzenverband wiederum begrüßt eine Information der Versicherten, fordert aber vor allem digitale Wege. Der durchschnittliche Zusatzbeitrag liegt im Moment bei 3,1%. David Riemer, Nachrichtenredaktion.
1: Um versprochene Entlastungen wegen der wieder hohen Spritpreise zu schaffen, kommt der Tankrabatt zurück. Von Oktober bis Ende des Jahres soll es wieder eine rechnerische Steuerentlastung von knapp 17 Cent pro Liter Benzin und Diesel geben. Verbraucherschützer und Sozialverbände kritisieren, dass diese Entlastung nicht zielgenau bei denen ankomme, die es nötig hätten, sondern alle, die tanken, profitierten. Im Streit um Grönland haben die USA und Dänemark einen Durchbruch verkündet. Unterschrieben werden soll ein Abkommen voraussichtlich kommende Woche. Was darin steht, ist noch unklar. Die Darstellungen von US-Präsident Donald Trump und die aus Dänemark unterscheiden sich.
3: Trump hatte etwas voreilig von einem schon besiegelten Abkommen geschrieben. Die USA könnten fortan tun, was immer nötig sei, um Grönland zu verteidigen, postete Trump. Man habe dauerhafte Kontrolle über die Sicherheit und alle anderen Belange in Grönland. Die dänische Regierung teilte mit, man erwarte bei der UN-Generalversammlung in New York nächste Woche einen Deal zu unterzeichnen, der aber noch parlamentarischen Segen brauche. Die Vereinbarung respektiert demnach die Souveränität des dänischen Königreichs und die Selbstbestimmung der Grönländer. Tina Eck, USA.
1: Und zum Fußball. In der Bundesliga hat der SC Freiburg nach 3 Siegen zum Saisonauftakt bei Eintracht Frankfurt 2:2 unentschieden gespielt. In der Tabelle rutscht Freiburg damit hinter Bayern München vorerst auf Rang 2. Außerdem spielten heute schon Gladbach Mainz 3:4, Hamburg Köln 2:1 und Bremen Augsburg 3:2.
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1: Ich bin Jan-Henner Reitze. Der Tankrabatt kommt zurück. Wegen der hohen Spritpreise will die Bundesregierung diese Entlastung von Oktober bis Dezember wiederholen. Danach soll ein Spritpreisdeckel kommen.
2: 2,5 Milliarden Euro. Mit dieser Summe rechnet die Bundesregierung, um den Tankrabatt zu finanzieren, und die Hälfte der Kosten sollen die Länder übernehmen. Weder für die Länder noch für den Bundeshaushalt leicht zu stemmen. Doch es geht allen darum, die Verbraucher zu entlasten. Dass durch den Tankrabatt alle an der Zapfsäule etwas sparen, kritisiert unter anderem die Verbraucherzentrale. Wichtiger wäre, konkret diejenigen zu entlasten, die im Alltag wenig Geld zur Verfügung haben, heißt es von den Kritikern. Lea Matschulat, Nachrichtenredaktion.
1: Krankenkassen sollen Versicherte auch in Zukunft über Beitragserhöhungen informieren müssen. Mit dem Sparpaket im Gesundheitsbereich hatte die Politik gerade beschlossen, die Informationspflicht per Brief abzuschaffen. Das löste Kritik aus. Gesundheitsminister Carsten Linnemann hat jetzt in der Rheinischen Post doch wieder eine neue Informationspflicht angekündigt. Nicht unbedingt schriftlich. Kassen sollen auch digital, etwa per App, über Beitragserhöhungen informieren können. Bei Sicherheitstests von künstlicher Intelligenz ist wieder ein Fall bekannt geworden, bei dem ein System in fremde Computer eingedrungen ist. Diesmal betrifft es die Google-KI-Software Gemini.
3: Konkret geht es um 3 Vorfälle aus dem Mai. In einem Fall erriet Gemini Passwörter, um Zugang zu einem geschützten System zu bekommen. In 2 weiteren fand die KI Zugangsdaten für eine Datenbank. Nach Angaben von Google entstand dabei kein Schaden. Die KI habe die Angriffe beendet, sobald sie erkannte, dass es sich nicht um Testsysteme, sondern echte Unternehmensrechner handelte. In der jüngeren Vergangenheit hatte es schon ähnliche Vorfälle bei den KI-Anbietern OpenAI, Anthropic und Meta gegeben. Thomas Bleskin, Nachrichtenredaktion.
1: Und zum Fußball. In der Bundesliga hat Borussia Dortmund die Tabellenspitze übernommen. Als einziger Mannschaft gelang dem BVB der 4. Sieg im 4. Saisonspiel. 1:0 beim VfB Stuttgart. Freiburg hatte vorher nach 3 Siegen nur 2:2 bei Eintracht Frankfurt gespielt und steht jetzt hinter Bayern München auf Tabellenplatz 3. Die anderen Samstagsspiele sind so ausgegangen: Gladbach-Mainz 3:4, Hamburg-Köln 2:1 und Bremen-Augsburg 3:2.
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1: Ich bin Diana Kramer. Wegen der hohen Spritpreise haben sich Bund und Länder auf einen neuen Tankrabatt geeinigt. Ab Oktober soll er Bürgern und Unternehmen eine Entlastung von 17 Cent pro Liter bringen. Spätestens zum 1. Januar des kommenden Jahres soll außerdem ein vorübergehender Spritpreisdeckel eingeführt werden.
2: Die deutsche Mineralölindustrie ist zwar gesprächsbereit, sieht eine staatliche Preisregulierung aber mit Sorge. Bei rund 14.000 Tankstellen in Deutschland sei sie hochkomplex und mit zusätzlicher Bürokratie verbunden. Ein zu niedriger Preisdeckel könne im schlimmsten Fall die Versorgungssicherheit gefährden, heißt es. Verbraucherschützer, Sozialverbände und die Opposition kritisieren den Tankrabatt als zu wenig zielgenau. Wirtschaftsministerin Reiche hatte noch vor wenigen Tagen gesagt, sie halte einen Spritpreisdeckel für den falschen Weg. Begründung, er könnte die Mittelständler Raffinerien schwächen. David Riemer, Nachrichtenredaktion.
1: Der NATO-Militärausschuss wird künftig vom ranghöchsten Soldaten Deutschlands geführt. Generalinspekteur Carsten Breuer wurde bei einer Sitzung des Gremiums in Kopenhagen zum Vorsitzenden gewählt.
3: Der Posten gehört hinter dem Generalsekretär zu den wichtigsten innerhalb der NATO. Dass ein Deutscher gewählt wurde, gilt auch als Anerkennung dafür, dass Deutschland seine Verteidigungsausgaben gesteigert hat und innerhalb Europas fürs Militär deutlich am meisten ausgibt. Wichtigste Aufgabe bleibt, die USA bzw. US-Präsident Trump davon zu überzeugen, weiter an der NATO festzuhalten. Breuer formuliert es diplomatisch. In seinem künftigen Amt möchte er die Perspektiven aller NATO-Mitgliedstaaten zusammenführen. Jan-Henner Reitze, Nachrichtenredaktion.
1: Mit dem traditionellen Anstich ist am Mittag in München das 191. Oktoberfest offiziell eröffnet worden. Der neue Oberbürgermeister Dominik Krause zapfte das erste Fass Bier mit zwei Schlägen an. Die erste Maß ging traditionell an Ministerpräsident Markus Söder. In den kommenden beiden Wochen werden auf der Wiesn bis zu 6 Millionen Besucher erwartet. Zum Fußball. In der Bundesliga hat Borussia Dortmund die Tabellenspitze übernommen. Als einziger Mannschaft gelang dem BVB der 4. Sieg im 4. Saisonspiel. 1:0 beim VfB Stuttgart. Freiburg hatte vorher nach 3 Siegen nur 2:2 bei Eintracht Frankfurt gespielt und steht jetzt hinter Bayern München auf Tabellenplatz 3. Die weiteren Ergebnisse: Gladbach-Mainz 3:4, Hamburg-Köln 2:1 und Bremen-Augsburg 3:2.
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1: Ich bin Diana Kramer. In Berlin und Mecklenburg-Vorpommern stehen morgen die letzten Landtagswahlen dieses Jahres an. Der Ausgang beider Wahlen für die CDU könnte über die politische Zukunft von Parteichef und Kanzler Friedrich Merz entscheiden.
2: In Mecklenburg-Vorpommern werden sich SPD und AfD laut Umfragen ein enges Rennen liefern. Den Sozialdemokraten mit Ministerpräsidentin Schwesig gelang in den letzten Wochen eine Aufholjagd. Im jüngsten ZDF-Politbarometer lag sie knapp vor der AfD. Die CDU rutschte in die Nähe der 5%-Hürde ab. In Berlin sieht es nach einem Kopf-an-Kopf-Rennen zwischen der Linken und der CDU aus. Dahinter lagen in Umfragen auch die AfD, die Grünen und die SPD zweistellig. David Riemer, Nachrichtenredaktion.
1: Nach dem angekündigten Durchbruch im Grönlandstreit hofft Dänemarks Außenminister Rasmussen auf mehr Stabilität. Ein verbindliches Abkommen mit den USA könnte demnach kommende Woche unterzeichnet werden. Es soll die Sicherheit in der Arktis und im Nordatlantik stärken. US-Präsident Trump spricht bereits von einer Einigung mit weitreichenden Befugnissen für die Vereinigten Staaten. Dänemark und Grönland bestätigten diese Darstellung bislang jedoch nicht. In München herrscht seit heute für 2 Wochen wieder Ausnahmezustand. Am Mittag wurde das 191. Oktoberfest eröffnet. Tausende Besucher strömten bei bestem Wiesenwetter am ersten Tag auf das Festgelände.
3: Auf eine friedliche Wiesen!
4: Oberbürgermeister Krause hat den Anstich mit 2 Schlägen geschafft und kann sich damit zufrieden zeigen. Der Druck war immerhin groß. Sein Vorgänger Dieter Reiter hatte im letzten Jahr ebenfalls 2 Schläge gebraucht. Genau hingeguckt wurde freilich auch bei der Übergabe der ersten Mass an Ministerpräsident Söder. Der ist den Grünen bekanntlich ja nicht so grün. Heute aber gemeinsames Lächeln, ganz nach dem Motto, auf eine friedliche Wiesen. Aus München, Joshua Heise.
1: Zum Fußball. Borussia Dortmund hat mit dem 4. Sieg im 4. Spiel die Tabellenspitze der Bundesliga übernommen. Der BVB setzte sich beim VfB Stuttgart mit 1:0 durch. Dortmund mit 12 Punkten nun in der Tabelle vor dem FC Bayern. Dritter ist Freiburg. Mit einem 2:2 bei Eintracht Frankfurt ließen die Freiburger erstmals Punkte liegen. Außerdem spielten Gladbach-Mainz 3:4, Hamburg-Köln 2:1 und Bremen-Augsburg 3:2.
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1: Ich bin Diana Kramer. Am letzten Tag vor den Landtagswahlen in Mecklenburg-Vorpommern und Berlin haben die Parteien noch einmal um Stimmen geworben. Zum Wahlkampfabschluss waren vor allem AfD und Grüne noch mal mit größeren Kundgebungen unterwegs. In Berlin haben CDU und BSW ihren Wahlkampf abgeschlossen.
2: Viele Wähler haben sich noch gar nicht endgültig entschieden, wem sie ihre Stimme geben. In Mecklenburg-Vorpommern waren laut ZDF-Politbarometer zuletzt 21% der Befragten unsicher, in Berlin sogar 23%. Im Nordosten liefern sich SPD und AfD ein enges Rennen um Platz 1. Die Grünen müssen um den Einzug in den Landtag bangen. In Berlin liegt die Linke laut Umfragen Kopf an Kopf mit der CDU und das BSW hofft noch auf den Sprung über die 5%-Hürde. Thomas Bleskin, Nachrichtenredaktion.
1: Für Bundeskanzler und Parteichef Friedrich Merz wird vor allem das Ergebnis der CDU bei beiden Wahlen möglicherweise über seine politische Zukunft entscheiden. Noch am Wahlabend will Merz in Berlin mit der Parteiführung über die Ergebnisse beraten. In Mecklenburg-Vorpommern droht der CDU ihr bisher schlechtestes Ergebnis. In letzten Umfragen lag sie nur noch bei 6%. Die Informationspflicht der Krankenkassen bei Beitragserhöhungen soll zurückkommen. Beitragssätze seien entscheidende Informationen für die Versicherten, sagte Bundesgesundheitsminister Carsten Lindemann der Rheinischen Post. Er will, dass die Kassen ihre Mitglieder auch künftig individuell informieren, etwa digital per Krankenkassen-App oder schriftlich.
3: Die Pflicht war erst mit dem Sparpaket der schwarz-roten Koalition gestrichen worden, um Bürokratie und Kosten zu sparen. Verbraucherzentralen hatten das scharf kritisiert. Sie warnten, dass Versicherte Beitragserhöhungen zu spät bemerken könnten. Das könnte auch das Sonderkündigungsrecht bei höheren Zusatzbeiträgen aushöhlen, so die Begründung. Der GKV-Spitzenverband wiederum begrüßt eine Information der Versicherten, fordert aber vor allem digitale Wege. Aus Berlin, David Riemer.
1: Zum Fußball. In der Bundesliga hat Borussia Dortmund die Tabellenspitze übernommen. Dem BVB gelang mit einem 1:0 beim VfB Stuttgart der vierte Sieg im vierten Spiel. Freiburg spielte 2:2 bei Eintracht Frankfurt und steht jetzt hinter Bayern München auf Tabellenplatz 3. Die weiteren Ergebnisse: Gladbach-Mainz 3:4, Hamburg-Köln 2:1 und Bremen-Augsburg 3:2. Und Hertha BSC hat mit 2:1 bei Dynamo Dresden gewonnen und die Tabellenspitze der zweiten Bundesliga verteidigt.
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1: Ich bin Diana Kramer. Deutschland blickt heute nach Mecklenburg-Vorpommern und Berlin. Dort stehen die letzten Landtagswahlen dieses Jahres an. Der Ausgang beider Wahlen für die CDU könnte auch über die politische Zukunft von Parteichef und Kanzler Friedrich Merz entscheiden.
2: In Mecklenburg-Vorpommern werden sich SPD und AfD laut Umfragen ein enges Rennen liefern. Den Sozialdemokraten mit Ministerpräsidentin Schwesig gelang in den letzten Wochen eine Aufholjagd. Im jüngsten ZDF-Politbarometer lag sie knapp vor der AfD. Die CDU rutschte in die Nähe der 5%-Hürde ab. In Berlin sieht es nach einem Kopf-an-Kopf-Rennen zwischen der Linken und der CDU aus. Dahinter lagen in Umfragen auch die AfD, die Grünen und die SPD zweistellig. David Riemer, Nachrichtenredaktion.
1: Direkt vor den wichtigen Landtagswahlen hat das Meinungsforschungsinstitut INSA seine neuesten Zahlen zum Sonntagstrend veröffentlicht. Danach bleibt die AfD bundesweit mit unverändert 29% stärkste Kraft. In der Umfrage für die Bild am Sonntag liegt sie damit weiter vor CDU und CSU, die auf 20% kommen. Die Grünen erreichen 14%, die SPD liegt bei 13%. Dahinter folgt die Linke mit 11, die FDP mit 5 und das BSW mit bundesweit 3%. Russland hat die Ukraine erneut mit schweren Angriffen überzogen. Dabei sind im Umland der ukrainischen Hauptstadt Kiew mindestens 3 Menschen getötet worden. Es handle sich um eine Mutter mit ihren 2 kleinen Kindern, teilte der Chef der Militärverwaltung bei Telegram mit. Er sprach von einer Tragödie. Der Vorfall habe sich südwestlich von Kiew ereignet. Durch die Angriffe seien mehrere Wohnhäuser und ein Auto getroffen worden. Zum Fußball. Borussia Dortmund hat mit dem 4. Sieg im 4. Spiel die Tabellenspitze der Bundesliga übernommen. Der BVB setzte sich beim VfB Stuttgart mit 1:0 durch. Das entscheidende Tor erzielte Dortmunds Maximilian Bayer in der 70. Minute. Er sagte nach dem Spiel bei Sky:
3: Ja, wir haben einfach mit Leidenschaft verteidigt. Die Null musste erstmal gehalten in Stuttgart und das haben wir über 90 Minuten stark gemacht.
1: Dortmund mit 12 Punkten nun in der Tabelle vor dem FC Bayern. Dritter ist Freiburg. Mit einem 2:2 bei Eintracht Frankfurt ließen die Freiburger erstmals Punkte liegen. Außerdem spielten Gladbach-Mainz 3:4, Hamburg-Köln 2:1 und Bremen-Augsburg 3:2.
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1: Ich bin Diana Kramer. Bis zuletzt haben die Parteien um Wählerstimmen geworben. Nun liegt es genau bei denen. Heute stehen die letzten beiden Landtagswahlen des Jahres an. In Berlin wird ein Kopf-an-Kopf-Rennen der regierenden CDU mit der Linken erwartet. Und in Mecklenburg-Vorpommern sieht es zwischen SPD und AfD nach einem knappen Ergebnis aus.
2: Rund 1,3 Millionen Wähler sind in Mecklenburg-Vorpommern aufgerufen, den neuen Landtag zu wählen. Die Wahl gilt als wichtig, auch für den Bund. Der CDU droht laut Umfragen das schlechteste Ergebnis auf Landesebene in ihrer Geschichte. Die AfD hofft nach dem Sieg in Sachsen-Anhalt auf einen weiteren Erfolg. In der letzten Umfrage allerdings lag überraschend die SPD vorn. Aus Schwerin, André Ballin.
1: Der NATO-Militärausschuss wird künftig vom ranghöchsten Soldaten Deutschlands geführt. Generalinspekteur Carsten Breuer wurde bei einer Sitzung des Gremiums in Kopenhagen zum neuen Vorsitzenden gewählt.
3: Der Posten gehört hinter dem Generalsekretär zu den wichtigsten innerhalb der NATO. Dass ein Deutscher gewählt wurde, gilt auch als Anerkennung dafür, dass Deutschland seine Verteidigungsausgaben gesteigert hat und innerhalb Europas fürs Militär deutlich am meisten ausgibt. Wichtigste Aufgabe bleibt, die USA bzw. US-Präsident Trump davon zu überzeugen, weiter an der NATO festzuhalten. Breuer formuliert es diplomatisch. In seinem künftigen Amt möchte er die Perspektiven aller NATO-Mitgliedstaaten zusammenführen. Jan-Henner Reitze, Nachrichtenredaktion.
1: Mit dem traditionellen Fassanstich ist in München das 191. Oktoberfest offiziell eröffnet worden. Der neue grüne Oberbürgermeister Dominik Krause zapfte das erste Fass Bier mit zwei Schlägen an. Die erste Maß ging traditionell an Ministerpräsident Markus Söder. In den kommenden beiden Wochen werden auf der Wiesn bis zu 6 Millionen Besucher erwartet. Zum Fußball. In der Bundesliga hat Borussia Dortmund die Tabellenspitze übernommen. Mit einem 1:0 beim VfB Stuttgart gelang dem BVB der vierte Sieg im vierten Spiel. Freiburgs Siegesserie war zuvor mit einem 2:2 bei Eintracht Frankfurt gerissen. Die Freiburger in der Tabelle nun Dritter hinter dem FC Bayern. Die weiteren Ergebnisse: Gladbach-Mainz 3:4, Hamburg-Köln 2:1 und Bremen-Augsburg 3:2. Und Hertha BSC hat mit 2:1 im Hochrisikospiel bei Dynamo Dresden gewonnen. Die Berliner verteidigten mit dem Sieg die Tabellenspitze der zweiten Bundesliga.
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